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1: Ich bin Justin Hamm. Heute feiert unser Grundgesetz seinen 77. Geburtstag. Da Demokratie von Menschen lebt, die mitmachen, hat Bundespräsident Steinmeier den ersten deutschlandweiten Mitmachtag ausgerufen. Diana Kramer berichtet.
2: Die Aktionen zum Grundgesetz-Ehrentag laufen schon seit 18. Mai und gehen noch bis Ende des Monats weiter. Das Motto: ganz Deutschland krempelt die Ärmel hoch. Organisiert von Vereinen, Unternehmen und Kommunen gibt es im ganzen Land Aufräumaktionen in Seniorenheimen. Bäume werden geschnitten oder Sportplätze auf Vordermann gebracht. In Zeiten wie diesen würden viele Menschen nach Halt und Orientierung suchen. Genau darum soll es gehen, hatte Steinmeier zum Auftakt erklärt.
1: Die SPD ist bereit zu Kompromissen bei den großen Reformen. Dieses Zeichen hat Parteichef Klingbeil nun an die Union gesendet. Die Blockaden in unserem Land sollen überwunden werden, sagte er der Rheinischen Post. Für die SPD sei dabei entscheidend, dass es gerecht zugeht. Im Koalitionsausschuss will die Regierungskoalition bis zur Sommerpause über die grundlegenden Reformen entscheiden. Nach 10 Jahren Verhandlung haben die EU und Mexiko ein neues Handels- und Kooperationsabkommen unterzeichnet. Die Partnerschaft sei wichtiger denn je, sagt EU-Ratspräsident Costa. Mit dem neuen Abkommen hebt Mexiko nahezu alle bestehenden Zölle auf EU-Einfuhren auf. Ebenso soll der Zugang zu öffentlichen Aufträgen erleichtert werden. Auf der Erlanger Bergkirchweih sollen keine sexistischen Lieder mehr gespielt werden. Die Stadtverwaltung hat Festwirten und Bands eine Liste mit 12 Titeln geschickt, die sie meiden sollen. Darunter Skandal im Sperrbezirk, Laila und mehrere Mickey Krause-Songs. Die Stadt betont, es handle sich nicht um ein Verbot, sondern um eine Empfehlung. Die Zweitliga-Fußballer aus Fürth haben das Relegationshinspiel verloren. Nach dem 0:1 bei Drittligist Essen wird die Luft dünn für das Kleeblatt. Das Rückspiel steigt am Dienstag in Fürth. Heute steht das große DFB-Pokalfinale auf dem Programm. Der FC Bayern trifft in Berlin auf den VfB Stuttgart. Bayern-Coach Schwanson Company.
3: Es bleibt einfach ein historischer Moment, wenn man diese Pokal in die Luft stehen kann.
1: Anstoß ist um 20 Uhr.
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4: Aktuell hätten wir für euch keine Störungsmeldungen vorliegen. Egal wo es hingeht, gute Fahrt.
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5: Um die 10 Grad jetzt im Moment in Regensburg, Niederbayern und der Oberpfalz in der Nacht. Die Temperaturen nehmen schon Anlauf für den Tag heute mit bis zu 31 Grad und dazu viel Sonne. Der Charivari-Wettertrend morgen am Pfingstsonntag, am Montag Feiertag und auch die Tage drauf bleibt's genauso schön für Ausflüge mit der Familie in den Ferien.

0: Wir unterbrechen unser Programm für eine Warnmeldung des Bundesamtes für Bevölkerungsschutz und Katastrophenhilfe.
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1: Für euch aktuell normaler Verkehr auf den Straßen in der Region. Gute Fahrt.

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1: Ich bin Justin Hamm. In Apotheken sollen Patientinnen und Patienten künftig mehr Leistungen wie Impfungen, Vorsorge und Tests bekommen können. Das sieht ein Gesetz der schwarz-roten Koalition vor, das der Bundestag nun beschlossen hat. Gesundheitsministerin Wagner sagte, das Gesetz stärke die Apothekenlandschaft auch finanziell und sorge für weniger Bürokratie. Konkret sollen Apotheken neben Impfungen auch neue Leistungen zu Vorbeugung und Früherkennung anbieten können, etwa für Herz-Kreislauf-Erkrankungen, Diabetes und rund ums Rauchen. Beim heutigen ersten bundesweiten Ehrentag zum Geburtstag des Grundgesetzes soll das Ehrenamt in den Fokus gerückt werden. Das ist der Plan von Bundespräsident Steinmeier. Die Stiftung für Engagement und Ehrenamt beklagt zu viel Bürokratie. Viele Vereine müssten ohne hauptamtliche Unterstützung über 6 Stunden Verwaltungsarbeit pro Woche leisten. Das sei zu viel. In Deutschland sind rund 27 Millionen Menschen ehrenamtlich tätig. Eine riesengroße Rauchwolke hat sich am Abend über Nürnberg gebildet. Der Grund: das Dach einer Schulturnhalle war in Brand geraten. Feuerwehr, Rettungsdienst und das Technische Hilfswerk sind immer noch mit rund 200 Kräften im Einsatz. Verletzt wurde ersten Erkenntnissen zufolge niemand. Wegen einer massiven Rauchentwicklung drücke sich der Qualm in die umliegenden Straßen, heißt es. Die Feuerwehr warnt ausdrücklich vor dem Einatmen der Rauchgase. Der Drogenbeauftragte der Bundesregierung, Streeck, spricht sich für Pilotprojekte zum legalen Cannabisverkauf aus. Der Politiker will Cannabis unter strengen Bedingungen erlauben, nur für Menschen über 25, maximal 5 Gramm, ohne Werbung. Hintergrund: rund 5 Millionen Menschen in Deutschland konsumieren regelmäßig Cannabis. Das könne man nicht ignorieren, so Streeck. In der Relegation zur zweiten Fußball-Bundesliga hat Fürth keinen guten Start erwischt. Das Hinspiel gegen Drittligist Essen haben die Mittelfranken mit 0:1 verloren. Fürth-Torjäger Noel Foodcoin blieb bei Sky aber optimistisch.
2: Wenn es 0:0 ausgeht, dann kann sich keiner beschweren am Ende des Tages. Die machen ein Standardtor, die kommen jetzt zu uns nach Hause. Und wir sind heimstark und ich bin guter Dinge, dass wir es zu Hause ziehen werden.
1: Das Rückspiel in Fürth findet am Dienstag statt.
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3: Hier die aktuellen Meldungen von den Straßen bei uns in der Region. Wenn ihr gerade auf der A3 Passau in Richtung Nürnberg unterwegs seid, fahrt zwischen den Anschlussstellen Regensburg-Universität und Kreuz Regensburg besonders vorsichtig. Hier kommt es zu Verzögerungen wegen eines defekten Fahrzeugs.
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4: Um die 10 Grad jetzt im Moment in Regensburg, Niederbayern und der Oberpfalz in der Nacht. Die Temperaturen nehmen schon Anlauf für den Tag heute mit bis zu 31 Grad und dazu viel Sonne. Der Charivari-Wettertrend morgen am Pfingstsonntag, am Montag Feiertag und auch die Tage drauf bleibt's genauso schön für Ausflüge mit der Familie in den Ferien.

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1: Hier die wichtigsten Meldungen von den Straßen bei uns in der Region. Fahrt auf der A3 Passau in Richtung Nürnberg besonders vorsichtig. Zwischen den Anschlussstellen Regensburg-Universität und Kreuz Regensburg kommt es zu Behinderungen wegen eines defekten Fahrzeugs.

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1: Ich bin Justin Hamm. Bürgergeld, Wohngeld, Elterngeld, BAföG. Wer solche oder andere Sozialleistungen empfängt, darf in der nächsten Zeit wohl nicht mit einer Erhöhung rechnen. Unionsfraktionschef Spahn sieht aktuell keinen finanziellen Spielraum dafür. Zu angespannt die Haushaltslage. Dabei hatten Union und SPD im Koalitionsvertrag vereinbart, dass BAföG für Studierende und das Elterngeld erhöht werden. Bei letzterem wird nun sogar über Kürzungen diskutiert. Die Apothekenreform kommt. Der Bundestag hat beschlossen, dass Apotheken künftig weitere Impfungen anbieten können, etwa gegen Tetanus oder Hepatitis. Chronisch Kranke sollen zudem verschreibungspflichtige Medikamente ohne Rezept bekommen können. Kritik kommt vom Verband der Hausärztinnen und Hausärzte, deren Vorsitzender Blumenthal-Bayer sagt im ZDF:
2: Ich halte von der Apothekenreform gar nichts. Es ist weder eine Entlastung der Praxen noch eine Verbesserung von Versorgung, sondern es ist ein Dammbruch und es ist auch eine Gefahr von Patientensicherheit.
1: Die Bundesvereinigung Deutscher Apothekerverbände hingegen begrüßte die Reform. Bundesweit finden heute Demonstrationen unter dem Motto Menschenwürde verteidigen statt. Auch in Bayern wird protestiert. In Nürnberg, München und Würzburg sind am Nachmittag Kundgebungen geplant. In München werden 3000 Teilnehmende erwartet. Die Initiatoren fordern die Einleitung eines Verbotsverfahrens gegen die AfD. Diese sei ein Motor für Hass und Gewalt, heißt es. SpaceX hat sein Starship zum 12. Mal ins All geschickt und erstmals die neue Version 3 der Rakete getestet. Der Start verlief weitgehend nach Plan. Die Rakete flog durch das Weltall und kam rund eine Stunde später im Indischen Ozean an. Allerdings fielen an beiden Raketenstufen Triebwerke aus. Die NASA will das Starship nutzen, um Astronauten zum Mond zu schicken. SpaceX selbst hat den Mars im Blick. Lukas Podolski beendet seine aktive Fußballkarriere nach dieser Saison mit dem polnischen Klub Żabrze. Das gab der 40 Jahre alte Weltmeister von 2014 via Instagram bekannt. Und der Blick auf die Relegation zur zweiten Liga. Fürth hat am Abend das Hinspiel bei Drittligist Essen verloren. 0:1 hieß es an der Hafenstraße. Das Rückspiel in Fürth steigt am Dienstag.
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3: Derzeit ohne Meldungen für euch. Gute Fahrt.
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4: Also da braucht man nicht wegfahren in den Urlaub. Viel Sonne und bis zu 31 Grad werden das heute in Regensburg, Niederbayern und der Oberpfalz. Der Charivari-Wettertrend morgen am Pfingstsonntag, am Montag, Feiertag dann und auch die nächsten Tage drauf in den Ferien. Bleibt's bei diesem schönen, heißen und sonnigen Ausflugswetter für die ganze Familie.

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1: Ich bin Justin Hamm, guten Morgen. Heute feiert unser Grundgesetz seinen 77. Geburtstag. Da Demokratie von Menschen lebt, die mitmachen, hat Bundespräsident Steinmeier den ersten deutschlandweiten Mitmachtag ausgerufen. Diana Kramer berichtet.
2: Die Aktionen zum Grundgesetz-Ehrentag laufen schon seit 18. Mai und gehen noch bis Ende des Monats weiter. Das Motto: ganz Deutschland krempelt die Ärmel hoch. Organisiert von Vereinen, Unternehmen und Kommunen gibt es im ganzen Land Aufräumaktionen in Seniorenheimen. Bäume werden geschnitten oder Sportplätze auf Vordermann gebracht. In Zeiten wie diesen würden viele Menschen nach Halt und Orientierung suchen. Genau darum soll es gehen, hatte Steinmeier zum Auftakt erklärt.
1: Die SPD ist bereit zu Kompromissen bei den großen Reformen. Dieses Zeichen hat Parteichef Klingbeil nun an die Union gesendet. Die Blockaden in unserem Land sollen überwunden werden, sagte er der Rheinischen Post. Für die SPD sei dabei entscheidend, dass es gerecht zugeht. Im Koalitionsausschuss will die Regierungskoalition bis zur Sommerpause über den grundlegenden Reformen entscheiden. Eine riesengroße Rauchwolke hat sich am Abend über Nürnberg gebildet. Der Grund: das Dach einer Schulturnhalle war in Brand geraten. Feuerwehr, Rettungsdienst und das Technische Hilfswerk sind immer noch mit rund 200 Kräften im Einsatz. Verletzt wurde ersten Erkenntnissen zufolge niemand. Wegen einer massiven Rauchentwicklung drücke sich der Qualm in die umliegenden Straßen, heißt es. Die Feuerwehr warnt ausdrücklich vor dem Einatmen der Rauchgase. Erstmals seit 14 Jahren hat es ein Siegertitel des Eurovision Song Contest an die Spitze der deutschen Singlecharts geschafft. In den neuen Top 100 tauchte Bangaranga von der bulgarischen ESC-Gewinnerin Dara ganz oben auf. Der deutsche Beitrag Fire von Sarah Engels landete auf Platz 27. Der letzte ESC-Siegersong auf Platz 1 in Deutschland war Lorins Euphoria im Jahr 2012. Für die Fußballer aus Fürth wird es im Kampf um den Verbleib in der zweiten Bundesliga immer enger. Das Kleeblatt hat das Relegationshinspiel bei Drittligist Essen mit 0:1 verloren. Das entscheidende Rückspiel in Fürth steigt am Dienstag. Ein ganz großes Spiel findet heute Abend in Berlin statt. Der FC Bayern trifft um 20 Uhr im DFB-Pokalfinale auf den VfB Stuttgart.
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3: Freie Fahrt für euch aktuell. Wir wünschen guten und sicheren Verkehr.
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4: Also da braucht man nicht wegfahren in den Urlaub. Viel Sonne und bis zu 31 Grad werden das heute in Regensburg, Niederbayern und der Oberpfalz. Der Charivari-Wettertrend morgen am Pfingstsonntag, am Montag Feiertag dann und auch die nächsten Tage drauf in den Ferien. Bleibt's bei diesem schönen, heißen und sonnigen Ausflugswetter für die ganze Familie.
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5: Ich bin Dominik Schweiger. Guten Morgen. Zum ersten Mal gibt es heute den von Bundespräsident Steinmeier initiierten Ehrentag. Zum 77. Geburtstag des Grundgesetzes soll der Fokus vor allem aufs Ehrenamt gelegt werden. Steinmeier ruft die Menschen dazu auf, sich für das Gelingen der Demokratie zu engagieren. In Kommunen, Vereinen und Unternehmen gibt es heute zahlreiche Aktionen, um für das Ehrenamt zu werben. Eine dichte Rauchwolke über der Stadt und rund 200 Kräfte im Einsatz. Ein Großbrand an einer Nürnberger Schule hat am Abend und in der Nacht für Aufsehen gesorgt. Justin Hamm berichtet.
6: Gegen 20 Uhr ging der Notruf ein, das Dach einer Schulturnhalle hatte Feuer gefangen. Warum, ist noch unklar. Feuerwehr, Rettungsdienst und das Technische Hilfswerk rückten aus. Die Bauweise der Turnhalle und die angrenzende Oberleitung der Straßenbahn erschwerten die Löscharbeiten. Anwohner sollen Türen und Fenster weiter geschlossen halten. Die Einsatzkräfte warnen vor dem gefährlichen Rauch.
5: Bürgergeld, Elterngeld, BAföG. Wer solche und andere Sozialleistungen empfängt, darf in der nächsten Zeit wohl nicht mit einer Erhöhung rechnen. Unionsfraktionschef Spahn sieht aktuell keinen finanziellen Spielraum dafür. Zu angespannt ist die Haushaltslage. Dabei hatten Union und SPD eigentlich im Koalitionsvertrag vereinbart, das BAföG für Studierende und das Elterngeld zu erhöhen. Bei letzterem wird nun sogar über Kürzungen diskutiert. SpaceX hat sein Starship zum 12. Mal ins All geschickt und zum ersten Mal die neue Version 3 der Rakete getestet. Der Start verlief weitgehend nach Plan. Die Rakete flog durchs Weltall und kam rund eine Stunde später im Indischen Ozean wieder an. Allerdings fielen an beiden Raketenstufen Triebwerke aus. Die NASA will das Starship nutzen, um Astronauten zum Mond zu schicken. SpaceX selbst hat den Mars im Blick. Die Zweitliga-Fußballer aus Fürth haben das Relegationshinspiel verloren. Nach dem 0:1 bei Drittligist Essen wird die Luft dünn für das Kleeblatt. Das Rückspiel steigt am Dienstag in Fürth. Heute steht das große DFB-Pokalfinale auf dem Programm. Der FC Bayern trifft in Berlin auf den VfB Stuttgart. Dazu Bayern-Coach Vincent Kompany.
7: Das bleibt einfach ein historischer Moment, wenn man diese Pokal in die Luft stehen kann.
5: Anstoß ist um 20 Uhr.
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8: Und aktuell liegen uns keine Störungsmeldungen vor. Egal wohin ihr unterwegs seid, gute Fahrt.
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9: Also da braucht man nicht wegfahren in den Urlaub. Viel Sonne und bis zu 31 Grad werden das heute in Regensburg, Niederbayern und der Oberpfalz. Der Charivari-Wettertrend morgen am Pfingstsonntag, am Montag Feiertag dann und auch die nächsten Tage drauf in den Ferien. Bleibt's bei diesem schönen, heißen und sonnigen Ausflugswetter für die ganze Familie.
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2: Im Religionsunterricht in der vierten Jahrgangsstufe gefällt mir das Gleichnis vom Sämann besonders gut. Freudig spielen die Kinder die Geschichte nach. Ein Bauer geht aufs Feld und sät. Manche Samen fallen auf den Weg, dort werden sie von Vögeln gefressen. Andere fallen auf steinigen Boden, sie wachsen kurz, vertrocknen aber schnell. Wieder andere fallen zwischen Dornen, die Pflanzen werden erstickt. Und einige fallen auf guten Boden, dort wachsen sie und bringen viele Früchte. Ein Hoffnungstext für mich, meinen Beruf und meinen Garten. Wie im Gleichnis kommt es auch in diesen Bereichen auf den richtigen Boden an. Die Ungeduld und die mangelnde Bereitschaft, für einen guten Untergrund zu sorgen, verderben mir oft den Erfolg. Viel zu schnell gebe ich manchmal auf, wenn sich das gewünschte Wachstum nicht zurecht einstellen will. Wachsen braucht eben Zeit und Pflege. Manchmal sieht man erst viel später den Erfolg. So gartle ich weiter, genieße das Ausprobieren und Blühen und freue mich, weil ich weiß, eigentlich kommt es darauf an, gut zuzuhören und das Gute wachsen zu lassen. Dann kann etwas Schönes und Großes entstehen. Barbara Fischer, Gemeindereferentin in Parsberg.
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3: Und aktuell in der Region hat man normalen Verkehr auf den Straßen, egal wo es hingeht. Wir wünschen gute Fahrt.
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4: Also da braucht man nicht wegfahren in den Urlaub. Viel Sonne und bis zu 31 Grad werden das heute in Regensburg, Niederbayern und der Oberpfalz. Der Charivari-Wettertrend morgen am Pfingstsonntag, am Montag, Feiertag dann und auch die nächsten Tage drauf in den Ferien. Bleibt's bei diesem schönen, heißen und sonnigen Ausflugswetter für die ganze Familie.
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8: Ich bin Dominik Schweiger. Guten Morgen. Unser Grundgesetz feiert heute Geburtstag. Unsere Demokratie lebt ja davon, dass die Menschen mitmachen. Deswegen hat Bundespräsident Steinmeier für heute den ersten deutschlandweiten Mitmachtag ausgerufen. Einen Tag fürs Ehrenamt. Mehr von Diana Kramer.
9: Die Aktionen zum Grundgesetz-Ehrentag laufen schon seit 18. Mai und gehen noch bis Ende des Monats weiter. Das Motto: ganz Deutschland krempelt die Ärmel hoch. Organisiert von Vereinen, Unternehmen und Kommunen gibt es im ganzen Land Aufräumaktionen in Seniorenheimen. Bäume werden geschnitten oder Sportplätze auf Vordermann gebracht. In Zeiten wie diesen würden viele Menschen nach Halt und Orientierung suchen. Genau darum soll es gehen, hatte Steinmeier zum Auftakt erklärt.
8: Eigentlich hatte sich die schwarz-rote Koalition in ihrem Koalitionsvertrag ja darauf geeinigt, das BAföG und das Elterngeld anzuheben. Uns Fraktionschef Spahn meint jetzt aber, dafür ist kein Geld da. Das gleiche gilt für andere staatliche Leistungen, wie zum Beispiel das Bürgergeld oder das Wohngeld. Eigentlich hatte sich die Union und die SPD auf eine BAföG-Reform geeinigt. Unter anderem sollte die Wohnkostenpauschale von 380 Euro auf 440 Euro im Monat steigen. Die Löscharbeiten an der brennenden Turnhalle in Nürnberg sollen wohl den ganzen Tag dauern. Es geht jetzt darum, die letzten Glutnester zu löschen. In der Nacht war das Dach der Turnhalle komplett in Flammen gestanden und ist eingestürzt. Zeitweise waren knapp 200 Kräfte im Einsatz. Über Nürnberg hing eine dichte Rauchwolke. Warum das Feuer ausgebrochen ist, ist noch völlig unklar. In Deutschland zeichnet sich ein neuer Rekord bei den Einbürgerungen ab. Laut der Welt am Sonntag haben letztes Jahr fast 310.000 Menschen den deutschen Pass bekommen. Das wäre noch mal mehr als im bisherigen Rekordjahr 2024. Möglich wurde der Anstieg auch durch die Reform des Staatsangehörigkeitsrechts. Seitdem sind Einbürgerungen schneller möglich und die doppelte Staatsbürgerschaft grundsätzlich erlaubt. In Berlin ist heute Finale im DFB-Pokal. Ab 20 Uhr stehen sich der FC Bayern und der VfB Stuttgart gegenüber. Für den deutschen Rekordmeister geht's um das Double nach der Meisterschaft in der Bundesliga. Und in der zweiten Liga muss Greuther Fürth weiter zittern. Das Kleeblatt hat sein Relegationshinspiel gegen Drittligist Essen mit 0:1 verloren. Das Rückspiel ist am Dienstag.
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1: Schönen guten Morgen, 7:02. Auf der A3 Nürnberg Richtung Passau, Vorsicht, zwischen Laber und Nittendorf gab es einen LKW-Unfall. Hier haben wir auch Menschen an der Fahrbahn.
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11: Ist um die Uhrzeit noch nichts los, aber wenn ihr was seht, dann ruft gerne an. Die Charivari Verkehrshotline, die ist immer kostenlos. 08000 08007.
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11: Das Charivari-Wetter legt schon gut los heute. 12 Grad sind es in Regensburg, Burgweinting, in Kiel am Römerturm. Da messen wir aktuell 11 Grad. Und außerdem in Waldmünchen im Landkreis Cham 10 Grad. Überall ist es klar und die Sonne kommt raus. Und so geht's auch erstmal weiter. Die Sonne beschert uns einen richtig schönen Pfingstsamstag. Später können ein paar lockere Quellwolken dazukommen. Passiert aber eigentlich gar nichts. Und es ist heute durchaus bis zu 25 Grad drin. Der Charivari-Wettertrend für Regensburg, Niederbayern und die Oberpfalz. In der Nacht zum Pfingstsonntag ist es eher so ein bisschen bewölkt, aber es bleibt trocken bei bis zu 17 Grad teilweise. Und auch der Sonntag selber wird super schön sonnig mit Temperaturen um die 27 Grad.
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11: Schön, dass ihr so früh mit dabei seid, um 7:04. Guten Morgen euch. Wir starten ins lange Wochenende und natürlich auch in die Pfingstferien. Es ist eine Menge los. Heute ist ja ein ganz besonderer Tag, der bundesweite Ehrentag. Da geht es ums Ehrenamt, was bei uns da in der Region so alles los ist und welcher Ort sich ganz besonders viel Mühe gibt, beziehungsweise ganz besonders engagiert ist. Darüber reden wir noch in dieser halben Stunde. Jetzt aber erstmal zur Musik. Es geht natürlich gut gelaunt los mit Post Malone. Chemical jetzt für euch.

Charivari um 7.14 Uhr. Einen schönen Start in diesen Samstag und ins lange Pfingstwochenende. Nachher habe ich natürlich noch eine Übersicht für euch, wo ihr alle überall feiern gehen könnt. Es stehen ja ganz viele Pfingstvolksfeste an. Mehr dazu gleich. Jetzt erstmal Musik von Laidback. Damit geht's ganz entspannt durch diesen Samstagmorgen um 7.15 Uhr.

0: So, es ist doch richtig entspannt an diesem Samstagmorgen mit Charivari. 7.19 Uhr haben wir es. Schönen guten Morgen. Heute ist nicht einfach nur irgendein Morgen. Nein, heute ist bundesweiter Ehrentag. Ausgerufen hat den Bundespräsident Walter Steinmeier. Und der steht im Zeichen der Werte, die unser Zusammenleben ausmachen. Ganz besonders also natürlich auch das Ehrenamt. Und der wird durchaus in Zand gefeiert. Und zwar so richtig. Denn hier engagiert sich gefühlt jeder. Hans Laumer, Bürgermeister von Zand, hat die Vereine informiert. Rund 15 machen direkt mit heute mit irgendwelchen Aktionen. Also das ist ja ganz schön viel, oder?
1: Ja, absolut. Also ich habe mit dieser Resonanz eigentlich nicht gerechnet. Ich habe halt einfach dieses Anschreiben vom Bundespräsidenten als Anlass genommen. Wir haben ja immer wieder schon so Gemeinschaftsaktionen gehabt. Wir haben in den Jahren davor immer so einen Tag der Artenvielfalt veranstaltet. Und da war eigentlich auch immer schon eine große Resonanz. Da haben wir auch immer so 80 bis 100 Leute gehabt. Da haben wir aber irgendwie jetzt den Nerv getroffen bei den Leuten, weil wir haben, ich denke, in Summe mittlerweile 150 Leute, die angemeldet sind. Das freut mich natürlich auch, dass man da so Resonanz kriegt, ja.
0: Da sind ja auch wirklich unglaublich viele Vereine mit dabei. Also zum Beispiel die Freiwillige Feuerwehr, der Burschenverein. Was macht ihr denn heute?
1: Zum Beispiel der FC Zand pflegt sein Sportgelände. Das ist in der Vergangenheit halt so nebenbei gelaufen. Das haben sie halt in einer konstatierten Aktion. Zügen sie halt dann, ich meine, 25 Leute zusammen und machen halt das dann an diesem einen Tag. Das machen andere Vereine auch so. Und was mir aber besonders gefreut ist, wir haben natürlich auch Leute, die sich anders einbringen. Also zum Beispiel an erster Stelle möchte ich da einen Burschenverein nennen. Die haben gesagt, ja, wir tun schon mit, aber wir haben jetzt eigentlich nichts, was wir da können. Ja, sage ich, ich hätte schon was für euch. Wir müssen einmal die Grünanlagen um einen Kindergarten herum pflegen. Also Unkraut, Zupfer. Ja, das ist ja wurscht, das machen sie.
0: Super. Hans Laumer, Bürgermeister von Zand. Ja, das Ehrenamt, das hat viele Gesichter. Und wenn die Vereine alle zusammen anpacken, dann kann viel passieren. Und das ist heute der Fall beim Ehrensamstag. Ja, und übrigens auch Nicht-Vereinsmitglieder können gerne mitmachen. Los geht's um 9. Das ist euer Samstagmorgen mit Charivari. Mehr Hits, mehr Vielfalt. Hier ist jetzt ein Hit von Ray Dalton, The Unknown Film.

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0: Guten Morgen, Charivari hier an eurem Samstag. Kurz vor 7:30 haben wir's. Ihr genießt euren Kaffee, ich liefere gleich die Musik. Mehr Hits und mehr Vielfalt gibt's unter anderem von Raymond Supergirl. Und der Hit, der kommt von Taylor Swift, Opalite, gleich hier.
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0: Mit Eilina Hauptmann, guten Morgen. Das lange Pfingstwochenende wird hier in der Region so richtig warm. Bis zu 30 Grad soll es geben. Damit steigt auch die Waldbrandgefahr. Die Regierung der Oberpfalz startet deshalb heute Luftbeobachtungen. Aus kleinen Flugzeugen suchen Experten nach Bränden, um dann im Ernstfall schnell reagieren zu können. Sie starten unter anderem von den Flugplätzen in Regenstauf, Neumarkt und Cham. Das Grundgesetz feiert heute seinen 77. Geburtstag. In diesem Rahmen wird deutschlandweit der Ehrentag gefeiert. Auch hier bei uns in der Region gibt es dazu viele Aktionen. Die Johanniter Regensburg veranstalten zum Beispiel von 10 bis 14 Uhr einen Kennenlerntag. Genauso wie die Feuerwehr unter Teuerting im Kreis Kelheim. Basteln können Kinder bei der Maximilianshöhe in Furt im Wald. Dort ist ein Freundschaftsbändchen-Workshop. Alle Uhrzeiten und Angebote sind auch auf ehrentag.de zu finden. Für eine Gruppe aus Mainburg geht es über das Pfingstwochenende in das 900 Kilometer entfernte Liancourt in Frankreich. Das ist die Partnerstadt von Mainburg. Der Partnerschaftsverein besucht dort die neue Bürgermeisterin. Im Gepäck haben sie regionale Spezialitäten aus Mainburg. Besonders freuen dürfte sich die französische Bürgermeisterin über das Zieglerbräubier. Sie ist selbst gelernte Brauerin. Die Städtepartnerschaft zwischen Mainburg und Liancourt besteht schon seit 29 Jahren. 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
0: 7.32 Uhr, Vorsicht auf der A3 Nürnberg Richtung Passau. Zwischen Laber und Nittendorf gab es einen Unfall mit einem LKW. Hier haben wir auch Menschen an der Fahrbahn. Der Standstreifen ist aktuell gesperrt.
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0: Haben wir aktuell noch nichts, aber wenn ihr was seht, gerne anrufen. Die Charivari-Verkehrshotline, die ist natürlich kostenlos. 08000 08007.
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8: Das Charivari-Wetter mit 12 Grad am Salener Berg in Regensburg. In Neumarkt an der Sternwarte sind es 14 und 13, messen wir in Elsendorf im Landkreis Kelheim. Überall strahlt und scheint die Sonne. Es ist super, super schön und so bleibt es auch. Heute wird es noch richtig warm. Es ist definitiv Sonnencreme-Wetter mit bis zu 28 Grad und so geht's auch weiter. Der Charivari-Wetter-Trend für Regensburg, Niederbayern und die Oberpfalz. In der Nacht bleibt es trocken und klar bei ungefähr 12 Grad und morgen am Pfingst Sonntag, stellt euch drauf ein, dass auch viel, viel Sonnenschein dabei sein wird und wir kriegen bis zu 30 Grad.
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8: 7.34 Uhr, schönen guten Morgen. Lasst es entspannt angehen, es ist genug Zeit, aber es ist auch viel los das Wochenende. Ganz viele Pfingstvolksfeste stehen auf dem Plan, wo ihr überall hingehen könnt. Das hört ihr noch in dieser halben Stunde und dazu gibt's natürlich Musik. Lola Young habe ich jetzt für euch mit Messi.

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2: Das lange Pfingstwochenende hat angefangen und das heißt natürlich auch, es gibt unglaublich viele Pfingstfeste und Volksfeste bei uns in der Region. Jetzt kommt eine kleine Übersicht für euch. In Neustadt an der Donau hat es schon angefangen, das Pfingstvolksfest. Seit gestern läuft's. Heute ab 12 Uhr ist Festplatzbetrieb. Außerdem ist heute noch Seniorennachmittag und Kindernachmittag. Das heißt, es gibt natürlich ermäßigte Fahr- und Eintrittspreise. Ebenfalls gefeiert wird die Pfingstkerwa in Pirbaum. Heute ist da ab 14 Uhr das Kerwa-Baum aufstellen am Festplatz. Außerdem Seniorennachmittag und der Kindernachmittag, der ist dann am Montag. Auch in Schierling ist Pfingstvolksfest bis Montag und in Ramschbau wird aktuell das Regentalfest gefeiert. In Berching haben wir sogar ein Jubiläum. Hier wird nämlich zum insgesamt 75. Mal das Pfingstvolksfest gefeiert. Natürlich wirklich mit einem großen Programm. Es ist unglaublich viel los. Heute ab 13 Uhr ist Festbetrieb mit Seniorennachmittag ab 14 Uhr. Und der Familiennachmittag ist dann am Dienstag, denn so lange geht das Fest tatsächlich. Ein großes Erlebnis ist natürlich auch immer das Pfingstwochenende in Bad Kötzting. Das ist ja die Pfingstrittstadt. Da geht's heute ab 14 Uhr los mit dem Volksfestbetrieb. Aber vorher ist natürlich am Vormittag noch Rossmarkt bis um 12. Ab 14 Uhr dann der Spielmannszug. Der Pfingstritt selber, der ist am Montag. Naja, und natürlich ist auch aktuell immer noch Maidold in Regensburg. Also wenn ihr feiern gehen wollt, ihr habt auf jeden Fall genug Auswahl. Wir wünschen ganz viel Spaß.
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0: Charivari, schönen guten Morgen an diesem Samstag. Um die Zeit können wir es noch entspannt angehen lassen. Klock, klock, gleich, Out of the Dark. Mehr Hits und mehr Vielfalt mit Mike Oldfield und Maggie Reilly. Die 80er, gleich hier auf Charivari.
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15: Ich bin Dominik Schweiger. Guten Morgen. Wir kratzen dieses Wochenende an einigen Stellen in Deutschland an der 30-Grad-Marke. Bei den Temperaturen dürfte es viele an die Badeseen und in die Freibäder ziehen. Die Bäder haben aber ein Problem. Es fehlen Bademeisterinnen und Bademeister. Laut dem Bundesverband Deutscher Schwimmmeister ist nur etwas mehr als die Hälfte der offenen Stellen besetzt. Ein Grund sei, dass viele Beschäftigte in Rente gehen, heißt es. Es scheint so, als hätten wir bei den Einbürgerungen einen neuen Rekord erreicht. Laut einem Bericht der Welt am Sonntag haben vergangenes Jahr fast 310.000 Menschen die deutsche Staatsbürgerschaft bekommen. Hintergrund ist unter anderem, dass die Regeln für die Einbürgerung mittlerweile leichter sind. Außerdem rechnen viele Behörden damit, dass künftig mehr Ukrainer einen deutschen Pass beantragen werden. Das Grundgesetz wird heute 77 Jahre alt. Zu dem Anlass hat Bundespräsident Steinmeier zum ersten Mal einen deutschlandweiten Mitmachtag für Ehrenamt und gesellschaftliches Engagement ausgerufen. Unter dem Motto »Ganz Deutschland krempelt die Ärmel hoch« laufen noch bis Ende des Monats viele Aktionen, zum Beispiel Aufräumarbeiten, Hilfe in Seniorenheimen oder Arbeiten auf Sportplätzen. In Nürnberg brennt immer noch das Dach einer Schulturnhalle. Nach Angaben der Feuerwehr war das Feuer in der Nacht ausgebrochen. Mittlerweile ist das Dach eingestürzt. Die Löscharbeiten sollen voraussichtlich noch den ganzen Tag über dauern. Ein Feuerwehrmann wurde bei dem Einsatz leicht verletzt. Wegen des starken Rauchs hatten die Behörden die Menschen zwischenzeitlich aufgefordert, Fenster und Türen geschlossen zu halten. Die Ursache des Brandes ist noch unklar. Am Abend treffen der FC Bayern und der VfB Stuttgart im DFB-Pokalfinale aufeinander. Die Münchner stehen zum 25. Mal im Pokalendspiel und gehen als Favorit in die Partie in Berlin. Uli Reitinger berichtet.
12: Zum ersten Mal seit 6 Jahren stehen die Bayern mal wieder in einem DFB-Pokalfinale. Und der Druck ist nicht unerheblich. Geht das heute schief, steht am Ende nur die Meisterschaft. Das ist eigentlich zu wenig für die hohen bayerischen Ansprüche. Der Rekordpokalsieger muss auf Manuel Neuer verzichten. Der hat Wade. Beim VfB Stuttgart sagen sie, wir haben beim Triumph letztes Jahr Blut geleckt. Eine erfolgreiche Titelverteidigung gegen die übermächtigen Bayern. Die Fans träumen.
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16: 8:02 aktuell auf der A3 Nürnberg Richtung Passau zwischen Laber und Nittendorf. Hier gab es einen Unfall mit dem LKW, Personen an der Fahrbahn und der Standstreifen ist gesperrt.
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16: Haben wir noch keinen? Wenn euch da was aufhält, dann gerne anrufen. Die Charivari Verkehrshotline ist kostenlos. 08000 08007.
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16: Das Charivari-Wetter aktuell 13 Grad am Schloss St. Emmeran in Regensburg, in Schwandorf am Kreuzberg 14 und in Essingen im Landkreis Kelheim ebenfalls 14 Grad. Heute wird es richtig schön sommerlich mit bis zu 27 Grad und viel Sonnenschein den ganzen Tag über. Der Charivari-Wetter-Trend für Regensburg, Niederbayern und die Oberpfalz. In der Nacht ist es ganz gering bewölkt, bleibt trocken, vielleicht mal ein bisschen nebelig. Und der Sonntag wird dann wieder richtig schön. Zwar sind hier und da mal ein paar Wolken unterwegs, aber wir kriegen auch bis zu 30 Grad.
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16: Und so früh seid ihr schon dabei beim Start ins lange Pfingstwochenende. 7:58 haben wir es. Einen schönen guten Morgen. Natürlich geht's hier gut gelaunt durch diesen Samstag. Für euch hoffentlich ganz entspannt. Jetzt erstmal den zweiten Kaffee genießen oder vielleicht auch den ersten. Und dazu natürlich Musik. Die Backstreet Boys gibt's gleich aus den 90ern. Und zwar Backstreet's Back Everybody. Außerdem jetzt Kamerad mit Hug Yourself. Guten Morgen.

Guten Morgen mit Charivari. Im langen Pfingstwochenende sind wir jetzt drin und auch in den Pfingstferien. Das ist natürlich wieder super cool für alle Familien. Es gibt so viele Dinge, die wir hier bei uns in der Region machen können. Und wir haben uns mal hingesetzt und ein paar Ausflugsziele für die Pfingstferien bei uns in Regensburg, Niederbayern und der Oberpfalz für euch rausgesucht, die ihr vielleicht noch nicht kennt. Ich meine, klar, die Klassiker sind ja immer die Erlebnisholzkugel am Steinberger See im Landkreis Schwandorf, dann Baumwipfelfahrt im Bayerischen Wald, Walhalla, Freizeitpark Höllohe, der Donaudurchbruch bei Kelheim ist auch super, super schön. Aber vielleicht könnt ihr ja auch mal die Himmelsleiter bei Falkenstein im Landkreis Cham besichtigen. Liegt in der Nähe der Burg. Da gibt es dann eine ganz kurze Wanderung mit echtem Wow-Faktor. Der Weg ist recht abenteuerlich. Es geht an großen Steinen und Felsformationen entlang. Da könnt ihr auch so ein bisschen kraxeln. Also ist auf jeden Fall super für etwas ältere Kinder und Jugendliche. Und aktuell fährt ja auch der Bus nach Falkenstein, der Fahrradbus. Das heißt also, der fährt sogar täglich in den Pfingstferien. Da könnt ihr einfach dann mit dem Bus hinfahren, dann eine schöne Zeit in Falkenstein verbringen und dann ganz bequem zurückradeln. Da geht es nämlich bis Regensburg nur bergab. Ein schönes Ausflugsziel ist auch der Märchenpfad bei Sinzing, der Schönwert-Märchenpfad. Also das ist um die Ecke beim Walderlebniszentrum und dem Kletterwald. Total niedlich, perfekt auch wirklich für kleine Kinder. Schön ist auch wiederum die Holzbrücke Tatzelwurm bei Essing. Ganz süßes Örtchen auch daneben, kann man auch gut essen. Gibt ein sehr, sehr leckeres Restaurant. Schöne, wirklich Brotzeit könnt ihr da machen. Und auch die Klausenhöhle bei Essing im Landkreis Kelheim. Da solltet ihr aber die Taschenlampe mitnehmen. Und wenn es euch ein bisschen zu heiß ist, ist das natürlich ein super Ausflugsort. Klickt euch gerne mal durch. Alles findet ihr auf charivari.com. Wir wünschen natürlich ganz viel Spaß und schöne Pfingstferien. Jetzt mit Musik aus den 80ern. Und zwar von Mike Oldfield und Maggie Riley. Hier ist Moonlight Shadow für euch. 8:16 Uhr haben wir es.

0: Euer Samstagmorgen mit Charivari, Cat Burns gleich. Know that you're not alone. Mehr Hits und die Vielfalt bringt Kim Wilde mit rein. You keep me hanging on.
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0: Mit Eilina Hauptmann, guten Morgen. Das lange Pfingstwochenende wird hier in der Region so richtig warm. Bis zu 30 Grad soll es geben. Damit steigt auch die Waldbrandgefahr. Die Regierung der Oberpfalz startet deshalb heute Luftbeobachtungen. Aus kleinen Flugzeugen suchen Experten nach Bränden, um dann im Ernstfall schnell reagieren zu können. Sie starten unter anderem von den Flugplätzen in Regenstauf, Neumarkt und Cham. Das Grundgesetz feiert heute seinen 77. Geburtstag. In diesem Rahmen wird deutschlandweit der Ehrentag gefeiert. Auch hier bei uns in der Region gibt es dazu viele Aktionen. Die Johanniter Regensburg veranstalten zum Beispiel von 10 bis 14 Uhr einen Kennenlerntag. Genauso wie die Feuerwehr unter Teuerting im Kreis Kelheim. Basteln können Kinder bei der Maximilianshöhe in Furt im Wald. Dort ist ein Freundschaftsbändchen-Workshop. Alle Uhrzeiten und Angebote sind auch auf ehrentag.de zu finden. Für eine Gruppe aus Mainburg geht es über das Pfingstwochenende in das 900 Kilometer entfernte Liancourt in Frankreich. Das ist die Partnerstadt von Mainburg. Der Partnerschaftsverein besucht dort die neue Bürgermeisterin. Im Gepäck haben sie regionale Spezialitäten aus Mainburg. Besonders freuen dürfte sich die französische Bürgermeisterin über das Zieglerbräubier. Sie ist selbst gelernte Brauerin. Die Städtepartnerschaft zwischen Mainburg und Liancourt besteht schon seit 29 Jahren. 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
0: 8:32 Uhr, 2 Minuten nach 8:30. Aktuell ist es ruhig auf den Straßen.
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0: In Regensburg blitzt es im Kasernenviertel. Unter Islinger Weg haben wir einen Blitzeanhänger bei Tempo 50. Dankeschön an Olaf fürs Melden. Wenn euch noch was auffällt, immer anrufen. 08000 08007.
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0: Sonnencreme.
4: Sonnencreme, Sonnenbrille, Sonnenhut können wir alles heute gut gebrauchen. Die Temperaturen klettern nach oben. 16 Grad an der Steinernen Brücke in Ringsburg, aktuell in Lohberg im Landkreis Cham 13. 16 sind es auch in Steinberg im Landkreis Schwandorf. Es bleibt so schön. Die Sonne strahlt und scheint mit bis zu 28 Grad. Kriegen wir heute richtig sommerliche Temperaturen. Der Charivari-Wettertrend für Regensburg, Niederbayern und die Oberpfalz. In der Nacht ist es gering bewölkt, bleibt aber trocken, teilweise höchstens mal ein bisschen neblig. Und auch am Pfingstsonntag ist es dann schön mit viel Sonnenschein und bis zu 30 Grad.
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4: Kurz nach 8:30 haben wir es. Wer noch im Schlafanzug zu Hause jetzt am Küchentisch sitzt und in Ruhe frühstückt, macht's genau richtig. Aber vielleicht sind einige von euch ja schon unterwegs, machen eine schöne Fahrradtour. Lohnt sich alles heute? Wir sind dabei mit mehr Hits und mehr Vielfalt. Kim Wilde gleich. Und hier habe ich jetzt Miles Smith für euch. Schönen guten Morgen.

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2: Nur träge am Lagerfeuer herumsitzen? Nö, langweilig. Also auf geht's, ihr Völker und Stämme. Macht euch auf den Weg und breitet euch aus in dem Spiel Dewan.
1: Worum geht es?
2: Vor uns liegt der Spielplan, zusammengesetzt aus verschiedenen Landschaftsteilen. Berge, Wüsten, Wälder, ganz schön bunt. Da müssen wir durch, beziehungsweise drüber. Um mich auszubreiten, muss ich die entsprechenden Karten zur Landschaft

0: Wo ist der beste Platz? Das ist natürlich der, der am meisten Punkte bringt. Dazu muss ich mir rechtzeitig das passende Zielplättchen schnappen. Da heißt es zum Beispiel: 3 Zelte auf den Bergen, 2 neben einem Wasser. Die anderen haben auch so ihre Ziele und stehen uns laufend im Weg. Ein Wettlauf um die besten Plätze.
1: Wie kommt's an?
0: Für mich ein Retro-Spiel mit dem Charme früherer Jahre. Da kommt einem vieles vertraut vor und das gefällt mir. Denn optisch ist es sehr modern und ansprechend. Varianten sind gleich mitgeliefert. So kommen auch Spieleprofis auf ihre Kosten. Devan von Johannes Goupy und Johann Levet ist erschienen im Verlag Space Cowboy.
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1: Mit Musik von Kygo und Ava Max. Die Frau ist ja bekannt dafür, dass sie gerne mal Sachen neu auflegt. Macht sie aber auch gut. Whatever. Gleich. Außerdem Motivation für alle, die noch joggen gehen wollen. Macht's mit Rocky. Gleich. Ja, Charivari, wir haben's 5 vor 9.
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0: Ich bin Dominik Schweiger. Guten Morgen. Unionsfraktionschef Spahn sieht derzeit keinen Spielraum für höhere Sozialleistungen. Etwa Elterngeld oder BAföG könnten auf absehbare Zeit wohl nicht erhöht werden, hat er dem Münchner Merkur gesagt. Die Haushaltslage sei zu angespannt. Unterdessen hat Finanzminister Klingbeil Kompromissbereitschaft bei den geplanten Reformen angekündigt. Bis zur Sommerpause will sich die Koalition unter anderem mit Steuern, Rente und dem Arbeitsmarkt beschäftigen. Jetzt am warmen Wochenende dürfte es viele Menschen an Badeseen und in Freibäder ziehen. Die Bäder kämpfen allerdings weiter mit Personalmangel. Nach Angaben des Bundesverbands Deutscher Schwimmmeister ist derzeit nur etwas mehr als die Hälfte der offenen Stellen für Bademeisterinnen und Bademeister besetzt. Ein Grund ist demnach, dass viele Beschäftigte in Rente gehen. Unser Grundgesetz feiert heute Geburtstag. Unsere Demokratie lebt ja davon, dass die Menschen mitmachen. Deswegen hat Bundespräsident Steinmeier für heute den ersten deutschlandweiten Mitmachtag ausgerufen. Einen Tag fürs Ehrenamt. Mehr von Diana Kramer.
17: Die Aktionen zum Grundgesetz-Ehrentag laufen schon seit 18. Mai und gehen noch bis Ende des Monats weiter. Das Motto: ganz Deutschland krempelt die Ärmel hoch. Organisiert von Vereinen, Unternehmen und Kommunen gibt es im ganzen Land Aufräumaktionen in Seniorenheimen. Bäume werden geschnitten oder Sportplätze auf Vordermann gebracht. In Zeiten wie diesen würden viele Menschen nach Halt und Orientierung suchen. Genau darum soll es gehen, hatte Steinmeier zum Auftakt erklärt.
0: Bundesweit finden heute Demos unter dem Motto Menschenwürde verteidigen statt. Auch in Bayern wird protestiert. In Nürnberg, München und Würzburg sind am Nachmittag Kundgebungen angemeldet. In München werden 3000 Teilnehmende erwartet. Die Initiatoren fordern die Einleitung eines Verbotsverfahrens gegen die AfD. Diese sei ein Motor für Hass und Gewalt, heißt es. Heute Abend steht das große DFB-Pokal-Finale auf dem Programm. Der FC Bayern trifft in Berlin auf den VfB Stuttgart. Dazu Bayern-Coach Vincent Kompany.
18: Es bleibt einfach ein historischer Moment, wenn man diese Pokal in die Luft stehen kann.
0: Anstoß ist um 20 Uhr.
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1: 2 nach 9, machen wir es kurz, es ist nichts los.
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1: Da ist einiges los, und zwar in Regensburg, an der Augsburger Straße. Wenn ihr Richtung Kaulbachweg unterwegs seid, bei Tempo 40 blitzt es. Dann in Burgweinting in der Obertraublinger Straße, stadtauswärts da beim Altenheim, kurz davor vom Kreisel, Tempo 30 hier, und im Unterislinger Weg im Kasernenviertel haben wir immer noch den Blitzeranhänger bei Tempo 50. Wenn euch noch was auffällt, gern anrufen 08000 08007.
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1: Am Kohlmarkt in Regensburg 19 Grad. Dann haben wir in Neuenburg vom Wald im Landkreis Schwandorf aktuell schon 18 Grad. Und im Landkreis Neumarkt im Parsberg sind es auch 18. Super geiles Wetter haben wir heute. Mensch, wird das ein schöner Tag. Bis zu 28 Grad. Da sind wir doch alle in Sommerlaune. Und so geht's weiter. Der Charivari-Wettertrend für Regensburg, Niederbayern und die Oberpfalz. In der Nacht bleibt es trocken, teilweise ein bisschen nebelig bei bis zu 15 Grad. Und morgen am Sonntag sind zwar ein paar Wolken unterwegs, aber auch da ist viel Sonnenschein angesagt bei bis zu 30 Grad.
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1: Schön, dass ihr am Start seid um 9:04. So langsam sind wir alle wach. Genießt ihr vielleicht das Frühstück auf der Terrasse oder dem Balkon? Heute wird es ja richtig schön. Da auf gar keinen Fall die Sonnencreme vergessen. Ja, das ist schon so ein Sonnenbrandtag, oder? Freuen wir uns. Natürlich auch mit Musik. Hier jetzt für euch Leonie mit Don't Worry.

0: Der Pfingstsamstag mit Charivari. Um Viertel nach neun. Ja, heute ist vor allem viel los in Bad Kötzing im Landkreis Cham. Das ist ja die Pfingstrittstadt. Heute Nachmittag ist dann schon der Festzug zum Volksfest. Aktuell läuft auch schon der Rossmarkt. Also es ist richtig viel los. Und ja, dieser Festzug, das ist nur einer von vielen Terminen, die Bürgermeister Markus Hoffmann jetzt in den kommenden 10 Tagen bewältigen muss, neben seinem Amt als Rathauschef. Und überall muss man richtig angezogen sein. Das ist gar nicht so einfach, oder?
1: Es ist tatsächlich so, dass das eine logistische Herausforderung ist bei den vielen Terminen. Ich habe ja tagsüber als Bürgermeister dann auch noch den einen oder anderen Termin, Geburtstage oder Besprechungen. Und dann geht's wieder nach Hause. Und da habe ich tatsächlich immer schon für die 10 Tage einigermaßen die Lederhosen parat und die Leiberler, die wo dazugehören, und die Hemden, das ist alles schon auf einer Stange parat sozusagen. Und ja, also es ist Stress, sich immer wieder umzuziehen und dass alles passt.
0: Gut organisiert auf jeden Fall. Absoluter Höhepunkt jetzt in der Pfingstwoche ist natürlich der Pfingsttritt am Montag. Dafür nehmen Sie auch jedes Jahr Reitstunden, um sicher im Sattel zu sitzen. Und für Sie ist ja die Prozession nach Steinbühl jedes Jahr ein ganz besonderes Highlight. Aber Sie freuen sich noch auf was anderes, oder?
1: Dann freue ich mich, wenn ich auch mal an einem Tag privat auch so richtig am Volksfest dann noch feiern kann und am nächsten Tag in der Früh nicht schon der nächste Termin wartet. Das kommt tatsächlich in der Pfingstwoche nur einmal vor, wo ich das so richtig genießen darf. Das Volksfest geht immer so bis 0 Uhr auf der Festwiese. Und anschließend gibt es dann in den einzelnen Lokalen noch in der Stadt oder in den Diskotheken, die in der Nähe liegen, wo die jungen Leute da noch zum Feiern hingehen. Und da kann es dann schon sein, dass der Bürgermeister dort auch mitkommt und dann noch ein bisschen länger mitfeiert.
0: Dann auf jeden Fall ganz viel Spaß beim Feiern wünschen wir und natürlich auch allen anderen, denn heute geht's ja los. Mit dem Pfingstwochenende und auch den ganzen Pfingstvolksfesten. Hier jetzt für euch mehr Hits von Kygo und Ava Max, Whatever.

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0: Der Pfingstsamstag mit Charivari. Schön, dass ihr dabei seid. Wir haben es 3 Minuten vor 9:30. Nach 9:30 mehr Hits und mehr Vielfalt von Marlon Rodat, When the Beat Drops Out. Außerdem Michael Schulte sorgt hier für gute Laune mit Reason.
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0: Mit Eilina Hauptmann. Mit Temperaturen von bis zu 30 Grad wird das Pfingstwochenende hochsommerlich. Gleichzeitig steigt in der Oberpfalz die Waldbrandgefahr deutlich an. Deshalb schickt die Regierung der Oberpfalz ab heute wieder Beobachtungsflugzeuge in die Luft. Von den Flugplätzen in Cham, Regenstauf und Neumarkt halten Experten Ausschau nach möglichen Brandherden, um im Ernstfall schnell eingreifen zu können. Behörden und Wetterdienst appellieren außerdem an alle Waldbesucher, kein offenes Feuer zu legen oder zu rauchen. Schon kleine Funken können aktuell gefährlich werden. Im Landkreis Cham ist der neue Kreistag jetzt offiziell in seine Amtszeit gestartet. Dabei wurde auch der neue Landrat Christian Schindler vereidigt. In seiner ersten Sitzung gestern hat sich das Gremium organisatorisch neu aufgestellt und unter anderem neue Stellvertreter gewählt. Schindler sprach von einem gelungenen Start und betonte, dass der Landkreis die kommenden Herausforderungen jetzt gemeinsam angehen wolle. In Neumarkt treffen heute Jung und Alt direkt aufeinander. Und zwar beim Format Boomer meets Zoomer auf dem Rathausplatz. Zwischen 10 und 12 Uhr geht es dort um große gesellschaftliche Themen wie Klimaschutz, Wehrpflicht oder die Arbeitswelt. In kurzen Gesprächsrunden können Besucher verschiedene Perspektiven kennenlernen und selbst mitdiskutieren. Ziel der Aktion ist es, Vorurteile zwischen den Generationen abzubauen und den Austausch auf Augenhöhe zu fördern. 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
0: Aktuell ist es ruhig auf den Straßen um 9:45. Ihr habt freie Fahrt.
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0: Da ist ein bisschen was los in Regensburg. Es blitzt in der Augsburger Straße und zwar in der Richtung Kaulbachwegfahrt. 40 ist hier angesagt. 30 sind es in Regensburg-Burgweinting in der Obertraublinger Straße. Blitzt es stadtauswärts kurz vorm Altenheim. Und im Kasernenviertel im Unterislinger Weg haben wir einen Blitzeranhänger. Tempo 50 hier. Wenn euch noch was auffällt, gern anrufen. 08000 08007. Das ist die kostenlose Charivari-Verkehrshotline.
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0: Das Charivari-Wetter-Sommerfeeling pur heute mit 21 Grad im Herzogspark in Regensburg. Im Schwandorf am Sepp-Simon-Stadion 19 Grad und 17 sind es in Runding im Landkreis Cham. Die Sonne strahlt und scheint heute auf jeden Fall ganz viel Eis essen, grillen. Alles, was der Sommer hergibt, bis zu maximal 28 Grad bekommen wir nämlich. Und so geht's weiter. Der Charivari-Wetter-Trend für Regensburg, Niederbayern und die Oberpfalz. In der Nacht ist es überwiegend klar, teilweise mal ein bisschen neblig. Und auch morgen am Sonntag ganz, ganz viel Sonnenschein. Und da kriegen wir vielleicht sogar schon 30 Grad.
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0: Ja, ich glaube, die Kids, die sind vielleicht doch schon wach, oder? Man denkt sich immer, ah ja, jetzt können sie ausschlafen. Machen auch die Jugendlichen, die Kleinen, die freuen sich, dass sie jetzt endlich Ferien haben und wir können ganz viel erleben. Wenn ihr Inspiration braucht, gibt's auf charivari.com. Und um gut in den Tag zu starten, gibt's hier natürlich die passende Musik. Jetzt mit Michael Patrick Kelly, das ist The One für euch. Guten Morgen.

jetzt noch gemütlich zu Hause sitzt, am Frühstückstisch oder so Charivari genießt, macht ihr alles richtig. Ganz sportlich unterwegs waren definitiv heute schon die Fußballfahrer, die von Regensburg bis nach Altötting gewandert sind. Jetzt in diesen Minuten startet da der Gottesdienst.

bis nach Altötting. Es sind 2500 Menschen ungefähr dieses Mal gewesen. Die sind jetzt 111 Kilometer in den letzten 3 Tagen gegangen. Respekt, Respekt. Heute sind sie nachts um 3 ab Massing gestartet. Krass. Und dann nochmal 23 Kilometer bis nach Altötting. Wow, Wahnsinn. Wahrscheinlich ganz, ganz viele Blasenpflaster, die sie jetzt brauchen, könnte ich mir vorstellen. Und sind sicherlich auch stolz auf sich. So, jetzt kommen die ersten an und dann geht's weiter mit dem Gottesdienst. Also, ganz tolle Leistung, wenn ihr heute 2500 Leute in Altötting seht. Das sind die Fußballfahrer. Respekt. Falls ihr es doch lieber ruhiger angehen lasst heute, ist absolut völlig in Ordnung, kann ich nachvollziehen. Ansonsten schaut gerne auch mal auf charivari.com, was ihr jetzt in den Ferien machen könnt. Wir haben nämlich noch eine kleine Liste für die Pfingstferien zusammengestellt. Und natürlich haben wir auch ganz viel Musik. Marlon Rodette jetzt mit When the Beat Drops Out, mehr Vielfalt. Und der Hit kommt danach von Miley Cyrus. 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

0: Charivari am Pfingst Samstag gleich mit Sunrise Avenue. Hollywood Hills für euch. Außerdem alle Farben mit Baby Goodbye und Madonna. Die sieht ja immer noch fantastisch aus. Und ich kann euch ihr Schönheitsgeheimnis verraten. Sie ist reich. Sie hat einfach sehr viel Geld und kann da sehr viel in ihr Aussehen investieren. Aber so schön, sei ihr gegönnt. Schließlich hat sie sich das mit ihrer tollen Musik alles selber erarbeitet.
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16: Ich bin Dominik Schweiger. Es scheint so, als hätten wir bei den Einbürgerungen einen neuen Rekord erreicht. Laut einem Bericht der Welt am Sonntag haben vergangenes Jahr fast 310.000 Menschen die deutsche Staatsbürgerschaft bekommen. Hintergrund ist unter anderem, dass die Regeln für die Einbürgerung mittlerweile leichter sind. Außerdem rechnen viele Behörden damit, dass künftig mehr Ukrainer einen deutschen Pass beantragen werden. Das Grundgesetz wird heute 77 Jahre alt. Zu dem Anlass hat Bundespräsident Steinmeier zum ersten Mal einen deutschlandweiten Mitmachtag für Ehrenamt und gesellschaftliches Engagement ausgerufen. Unter dem Motto »Ganz Deutschland krempelt die Ärmel hoch« laufen noch bis Ende des Monats viele Aktionen, zum Beispiel Aufräumarbeiten, Hilfe in Seniorenheimen oder Arbeiten auf Sportplätzen. Eigentlich hatte sich die schwarz-rote Koalition in ihrem Koalitionsvertrag ja darauf geeinigt, das BAföG und das Elterngeld anzuheben. Unionsfraktionschef Spahn meint jetzt aber, dafür ist kein Geld da. Das gleiche gilt für andere staatliche Leistungen, wie zum Beispiel das Bürgergeld oder das Wohngeld. Eigentlich hatte sich die Union und die SPD auf eine BAföG-Reform geeinigt. Unter anderem sollte die Wohnkostenpauschale von 380 Euro auf 440 Euro im Monat steigen. In Nürnberg brennt immer noch das Dach einer Schulturnhalle. Nach Angaben der Feuerwehr war das Feuer in der Nacht ausgebrochen. Mittlerweile ist das Dach eingestürzt. Die Löscharbeiten sollen voraussichtlich noch den ganzen Tag über dauern. Ein Feuerwehrmann wurde bei dem Einsatz leicht verletzt. Wegen des starken Rauchs hatten die Behörden die Menschen zwischenzeitlich aufgefordert, Fenster und Türen geschlossen zu halten. Die Ursache des Brandes ist noch unklar. Am Abend treffen der FC Bayern und der VfB Stuttgart im DFB-Pokalfinale aufeinander. Die Münchner stehen zum 25. Mal im Pokalendspiel und gehen als Favorit in die Partie in Berlin. Uli Reitinger berichtet.
17: Zum ersten Mal seit 6 Jahren stehen die Bayern mal wieder in einem DFB-Pokalfinale. Und der Druck ist nicht unerheblich. Geht das heute schief, steht am Ende nur die Meisterschaft. Das ist eigentlich zu wenig für die hohen bayerischen Ansprüche. Der Rekordpokalsieger muss auf Manuel Neuer verzichten. Der hat Wade. Beim VfB Stuttgart sagen sie, wir haben beim Triumph letztes Jahr Blut geleckt. Eine erfolgreiche Titelverteidigung gegen die übermächtigen Bayern. Die Fans träumen.
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0: 10:02 ganz genau aktuell, keine Meldungen von den Straßen.
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0: Da haben wir tatsächlich ein paar. Und zwar in Regensburg in der Augsburger Straße Richtung Kaulbachweg, Tempo 40. In Burgweinting in der Obertraublinger Straße. Stadtauswärts beim Altenheim kurz davor, Tempo 30 hier. Es blitzt außerdem in Regensburg im Kasernenviertel im Unterislinger Weg, Tempo 50. Und in Kelheim haben wir auch noch einen in der Abensberger Straße. Und wenn euch noch was auffällt, gern anrufen 08000 08007.
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0: Das Charivari-Wetter mit 22 Grad in Regensburg am Deetz. In Hausen im Landkreis Kelheim 19 und 20 sind es in Burglengenfeld im Landkreis Schwandorf. Strahlender Sonnenschein, kaum ein Wölkchen ist in Sicht. Und es wird so richtig warm heute. Bis zu 38 Grad sind drin. Wunderschön sommerlich ist dieses Pfingstwochenende. Und es geht so weiter. Der Charivari-Wettertrend für Regensburg, Niederbayern und die Oberpfalz. In der Nacht ist es überwiegend klar, vielleicht mal so ein bisschen neblig. Und morgen dann bis zu 30 Grad.
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0: Ah, endlich Ferien, endlich Pfingsten, endlich langes Wochenende. Es ist super viel geboten bei uns. Was ihr so machen könnt, darüber reden wir doch gleich mal jetzt. Aber erstmal Musik von Ray Garvey. Hier ist Take This Heart für euch. Schönen Vormittag.

Das ist der Samstag mit Charivari am Pfingstsamstag und es wird richtig heiß. Ja, über 30 Grad kriegen wir teilweise dieses Wochenende. Das heißt aber auch, es ist super trocken. Also wenn ihr einen schönen Familienausflug macht, leckeres Picknick in der Natur, super gute Idee, aber Vorsicht bei offenem Feuer, Grillen und Co. Beispielsweise hat auch gerade ein Rentner in Pürbaum beim Unkrautjäten mit dem Bunsenbrenner eine Gartenhecke abgefackelt. Das Ding hat gebrannt wie Zunder und das von jetzt auf gleich so bitte nicht. Besondere Vorsicht, sagt auch die Regierung der Oberpfalz und startet heute mit den Luftbeobachtungen. Das heißt also, kleine Flugzeuge sind immer wieder unterwegs und schauen, ob es irgendwo brennt, damit sie schnell reagieren können. Und sie starten unter anderem von den Flugplätzen Regenstauf, Neumarkt und Cham. Also, wenn ihr unterwegs seid, da sagt auch der Wetterdienst, gerade an alle Waldbesucher, bitte Vorsicht, kein offenes Feuer im Wald. Schon kleine Funken können aktuell gefährlich werden. Damit es dann auch wirklich ein entspanntes Pfingstwochenende ist, passen wir da alle ganz besonders gut auf. Und ansonsten genießt aber natürlich die Grillsaison, die ja jetzt wohl wirklich spätestens jetzt guten Gewissens eingeleitet werden kann. Heute nochmal einkaufen fürs lange Wochenende und dann Pfingsten genießen mit Charivari. Hits und mehr Vielfalt. Alle Farben jetzt mit Baby Goodbye. Und danach The Alan Parsons Project.

0: Der Samstag mit Charivari, kurz vor 22:30 haben wir es. Musik gibt's gleich von unter anderem Anastasia, Left Outside Alone und mehr Hits kommen von Dua Lipa und Troye Sivan mit Physical.
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13: Mit Eilina Hauptmann. Mit Temperaturen von bis zu 30 Grad wird das Pfingstwochenende hochsommerlich. Gleichzeitig steigt in der Oberpfalz die Waldbrandgefahr deutlich an. Deshalb schickt die Regierung der Oberpfalz ab heute wieder Beobachtungsflugzeuge in die Luft. Von den Flugplätzen in Cham, Regenstauf und Neumarkt halten Experten Ausschau nach möglichen Brandherden, um im Ernstfall schnell eingreifen zu können. Behörden und Wetterdienst appellieren außerdem an alle Waldbesucher, kein offenes Feuer zu legen oder zu rauchen. Schon kleine Funken können aktuell gefährlich werden. Im Landkreis Cham ist der neue Kreistag jetzt offiziell in seine Amtszeit gestartet. Dabei wurde auch der neue Landrat Christian Schindler vereidigt. In seiner ersten Sitzung gestern hat sich das Gremium organisatorisch neu aufgestellt und unter anderem neue Stellvertreter gewählt. Schindler sprach von einem gelungenen Start und betonte, dass der Landkreis die kommenden Herausforderungen jetzt gemeinsam angehen wolle. In Neumarkt treffen heute Jung und Alt direkt aufeinander. Und zwar beim Format Boomer meets Zoomer auf dem Rathausplatz. Zwischen 10 und 12 Uhr geht es dort um große gesellschaftliche Themen wie Klimaschutz, Wehrpflicht oder die Arbeitswelt. In kurzen Gesprächsrunden können Besucher verschiedene Perspektiven kennenlernen und selbst mitdiskutieren. Ziel der Aktion ist es, Vorurteile zwischen den Generationen abzubauen und den Austausch auf Augenhöhe zu fördern. 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
0: 10.31 Uhr, weiterhin ist es ruhig auf den Straßen. Gute Fahrt.
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0: In Regensburg im Kasernenviertel haben wir einen unter Isninger Weg. Da steht der Blitzeranhänger. In Regensburg in der Augsburger Straße blitzt es ebenfalls. Fahrtrichtung Kaulbach, Weg Tempo 40. Und in Burgweinting in der Obertraublinger Straße stadtauswärts bei Tempo 30. Außerdem blitzt es doch in Kelheim in der Abensberger Straße. Wenn euch noch was auffällt, gerne anrufen. Die Charivari-Verkehrshotline ist kostenlos. 08000 08007.
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0: Das Charivari-Wetter, 23 Grad am Alten Kornmarkt in Regensburg. In Kamm am Rathaus 21, so viel sind es auch in Hausen im Landkreis Kelheim. Super schönes Wetter heute, das Pfingstwochenende ist echt fantastisch. Für die ganz harten vielleicht auch schon so ein bisschen Badewetter, also mich jetzt nicht, wird wahrscheinlich sterben draußen im Wasser. Aber super schön auf jeden Fall zum Sonnen und so geht es auch weiter. Und der Charivari-Wetter-Trend für Regensburg, Niederbayern und die Oberpfalz. In der Nacht kühlt es natürlich runter, teilweise ist es ein bisschen neblig und bleibt aber trocken. Und morgen dann wieder bis zu 30 Grad und strahlender Sonnenschein.
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0: Genießt es, super schön ist es heute am Pfingstsamstag und das auch noch zum Start in die Pfingstferien. Einfach perfekt. Dazu gibt's gute Laune Musik. Hier gleich mit Dua Lipa, Troye Sivan, Physical und das ist Alex Warren mit Fever Dream. Auch ganz aktueller Sound von ihm. Wir haben es 10.33 Uhr, ganz genau.

Charivari am Samstag. Wir haben es 18 Minuten vor 11. Ah, was machen wir denn alles in den Ferien? So viel zu tun, so wenig Zeit. Na, wir haben mal ein bisschen was für euch rausgesucht. Und zwar auch ein paar Orte, die ihr vielleicht nicht regelmäßig besucht. Unter anderem, wie wär's denn mit dem Römerpark in Straubing? Da könnt ihr euch auf die Spuren der Römer begeben. Es gibt ein Kastell mit großem Kinderspielplatz im Stil eines waschechten Römerkastells natürlich. Gehört zum Gäubodenmuseum in Straubing. Der Eintritt da ist kostenlos. Oder jetzt bei dem tollen Wetter, wie wär's denn mal wieder mit einer Schifffahrt? Ihr könntet natürlich auch eine Treidelfahrt auf dem alten Ludwig-Donau-Main-Kanal machen. Im Landkreis Neumarkt, das ist total schön. Da werdet ihr mit einem Pferd, das den Kahn zieht, quasi übers Wasser gezogen. Und wenn wir schon beim Thema Wasser sind, es gibt ja auch noch den Erlebnispark Wasserfisch Natur am Murner See im Landkreis Schwandorf. Das ist ein absolutes Kinderparadies, das definitiv ein bisschen Erfrischung verspricht. Passt ja, schließlich kriegen wir morgen bis zu 30 Grad. Es gibt da 5 super schöne Teiche und da könnt ihr die heimische Fischwelt entdecken. Außerdem noch einen großen Wasserspielplatz mit Spieleschiff und Hängebrücke, also unbedingt Wechselklamotten mitnehmen. Und noch mehr Tipps gibt's auf charivari.com. Klickt euch da gerne mal durch. Wir wünschen natürlich ganz viel Spaß am Pfingstwochenende bei euren Unternehmungen. Ah, jetzt entspannen wir zu Berlin. Take my breath away. Wir haben es 10.44 Uhr. Schönen Pfingstsamstag mit Charivari. Freue mich, dass ihr dabei seid.

0: Charivari am Pfingstsamstag, gleich mit Miles Smith. So klingt gute Laune für Pfingsten. Mehr Hits und mehr Vielfalt kommt von Robbie Williams. Da wird's ein bisschen romantisch gleich. Wir haben's 11:06.
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9: Ich bin Dominik Schweiger. Mit dem schönen Wetter geht die Freibadsaison so richtig los. Den Bädern fehlen aber Bademeisterinnen und Bademeister. Laut dem Bundesverband Deutscher Schwimmmeister liegt das unter anderem daran, dass viele in Rente gehen. Mehr von Tine Klimach.
0: Einer Umfrage des Verbands kommunaler Unternehmen unter über 90 Badbetreibern zufolge sind die Lücken beim Personal in Schwimmbädern vielerorts groß. Anfang Mai war nur etwas mehr als die Hälfte der Stellen besetzt. Fast jedes dritte Schwimmbad meldete noch einen zweistelligen Personalbedarf. Es sei aber eine Tendenz zu erkennen, dass es wieder mehr werden, heißt es vom Bundesverband der Schwimmmeister weiter.
20: Ehrenamtliche müssen offenbar immer mehr Zeit für Bürokratie aufbringen. Das berichtet die Rheinische Post und beruft sich auf die Stiftung für Engagement und Ehrenamt. Demnach verbringen Vereine im Schnitt mehr als 6 Stunden pro Woche mit Verwaltungsaufgaben. Zum heutigen bundesweiten Ehrentag für ziviles Engagement fordert die Stiftung deswegen weniger Bürokratie für Ehrenamtliche. In Deutschland zeichnet sich ein neuer Rekord bei den Einbürgerungen ab. Laut der Welt am Sonntag haben letztes Jahr fast 310.000 Menschen den deutschen Pass bekommen. Möglich ist der Anstieg auch durch die Reform des Staatsangehörigkeitsrechts. Seitdem sind Einbürgerungen schneller möglich und die doppelte Staatsbürgerschaft grundsätzlich erlaubt. In China sind bei einem Unglück in einem Bergwerk mindestens 90 Menschen ums Leben gekommen. Laut Staatsmedien werden 9 Menschen noch vermisst. Die Suche nach Überlebenden laufe weiter. Ursache des Unglücks war wohl eine Gasexplosion in dem Kohlebergwerk in Nordchina. Die Sicherheit in chinesischen Bergwerken hat sich zuletzt deutlich verbessert. Trotzdem gibt es immer wieder Unfälle. In Cannes endet heute das berühmte Filmfestival mit der Verleihung der Goldenen Palme. Gute Chancen für die Auszeichnung als bester Film hat Vaterland. Darin reist der Schriftsteller Thomas Mann mit seiner Tochter durch das zerstörte Nachkriegsdeutschland.
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21: 2:11 haben wir es. Aktuell ist es weiterhin ruhig auf den Straßen. Ihr kommt gut durch.
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21: In Regensburg haben wir ein paar. Und zwar im Unterislinger Weg steht ein Blitzeranhänger, Tempo 50. In Burgweintingen in der Obertraublinger Straße, stadtauswärts kurz vom Altenheim, also kurz vom Kreisel, blitzt es da. Bei Tempo 30 und in Regensburg in der Augsburger Straße, Fahrtrichtung Kaulbachweg, 40 ist hier angesagt. Außerdem haben wir noch einen in Kelheim stehen in der Abensberger Straße. Wenn euch noch was auffällt, Staus oder Blitzer, meldet ihr jederzeit kostenlos an die Charivari Verkehrshotline 08000 08007.
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21: Das Charivari-Wetter soll langsam klettern. Die Temperaturen richtig nach oben. Am Skatepark in Regensburg 24 Grad. 22 sind es in Nappburg im Landkreis Schwandorf und in Rettenbach im Landkreis Cham 23 Grad. Es ist weiterhin klar und sonnig und ein bisschen Luft nach oben ist noch bei den Temperaturen. Wir gehen knapp an die 30-Grad-Grenze. Der Charivari-Wetter-Trend für Regensburg, Niederbayern und die Oberpfalz. Auch da sieht es weiterhin gut aus. In der Nacht kühlt es natürlich ein bisschen runter. Außerdem wird es neblig, also Wäsche vielleicht jetzt nicht draußen hängen lassen. Morgen wird es dann aber schon wieder toll mit bis zu 30 Grad.
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21: Schönen Vormittag, schön, dass ihr dabei seid. Egal, was ihr heute macht, ob es jetzt die Radtour ist mit der Familie, einfach nur zu Hause chillen oder doch ein schöner kleiner Ausflug. Wir sind bei euch, natürlich, wie immer, mit mehr Hits und mehr Vielfalt. Und da habe ich gleich für euch Robbie Williams, She's the One. Und hier sind jetzt David Guetta, Teddy Swims und Tones and I mit Gone, Gone, Gone. Viel Spaß.

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2: Das lange Pfingstwochenende hat angefangen und das heißt natürlich auch, es gibt unglaublich viele Pfingstfeste und Volksfeste bei uns in der Region. Jetzt kommt eine kleine Übersicht für euch. In Neustadt an der Donau hat es schon angefangen, das Pfingstvolksfest. Seit gestern läuft's. Heute ab 12 Uhr ist Festplatzbetrieb. Außerdem ist heute noch Seniorennachmittag und Kindernachmittag. Das heißt, es gibt natürlich ermäßigte Fahr- und Eintrittspreise. Ebenfalls gefeiert wird die Pfingstkerwa in Pirbaum. Heute ist da ab 14 Uhr das Kerwa-Baum aufstellen am Festplatz. Außerdem Seniorennachmittag und der Kindernachmittag, der ist dann am Montag. Auch in Schierling ist Pfingstvolksfest bis Montag und in Ramschbau wird aktuell das Regentalfest gefeiert. In Berching haben wir sogar ein Jubiläum. Hier wird nämlich zum insgesamt 75. Mal das Pfingstvolksfest gefeiert. Natürlich wirklich mit einem großen Programm. Es ist unglaublich viel los. Heute ab 13 Uhr ist Festbetrieb mit Seniorennachmittag ab 14 Uhr. Und der Familiennachmittag ist dann am Dienstag, denn so lange geht das Fest tatsächlich. Ein großes Erlebnis ist natürlich auch immer das Pfingstwochenende in Bad Kötzting. Das ist ja die Pfingstrittstadt. Da geht's heute ab 14 Uhr los mit dem Volksfestbetrieb. Aber vorher ist natürlich am Vormittag noch Rossmarkt bis um 12. Ab 14 Uhr dann der Spielmannszug. Der Pfingstritt selber, der ist am Montag. Naja, und natürlich ist auch aktuell immer noch Maidold in Regensburg. Also wenn ihr feiern gehen wollt, ihr habt auf jeden Fall genug Auswahl. Wir wünschen ganz viel Spaß.
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0: Immer wieder großartig. Michael Schulte mit seinem aktuellen Hit Love Sick. Ihr seid bei Charivari. Und gleich mehr Hits und mehr Vielfalt mit Lenny Kravitz, again aus dem Jahr 2000. Und den Hit, den bringt uns Benson Boone mit Sorry, I'm Here for Someone Else. Hört ihr gleich um kurz nach halb. Wir haben es 3 Minuten vor 11:30.
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13: Mit Eilina Hauptmann. Mit Temperaturen von bis zu 30 Grad wird das Pfingstwochenende hochsommerlich. Gleichzeitig steigt in der Oberpfalz die Waldbrandgefahr deutlich an. Deshalb schickt die Regierung der Oberpfalz ab heute wieder Beobachtungsflugzeuge in die Luft. Von den Flugplätzen in Cham, Regenstauf und Neumarkt halten Experten Ausschau nach möglichen Brandherden, um im Ernstfall schnell eingreifen zu können. Behörden und Wetterdienst appellieren außerdem an alle Waldbesucher, kein offenes Feuer zu legen oder zu rauchen. Schon kleine Funken können aktuell gefährlich werden. Im Landkreis Cham ist der neue Kreistag jetzt offiziell in seine Amtszeit gestartet. Dabei wurde auch der neue Landrat Christian Schindler vereidigt. In seiner ersten Sitzung gestern hat sich das Gremium organisatorisch neu aufgestellt und unter anderem neue Stellvertreter gewählt. Schindler sprach von einem gelungenen Start und betonte, dass der Landkreis die kommenden Herausforderungen jetzt gemeinsam angehen wolle. In Neumarkt treffen heute Jung und Alt direkt aufeinander. Und zwar beim Format Boomer meets Zoomer auf dem Rathausplatz. Zwischen 10 und 12 Uhr geht es dort um große gesellschaftliche Themen wie Klimaschutz, Wehrpflicht oder die Arbeitswelt. In kurzen Gesprächsrunden können Besucher verschiedene Perspektiven kennenlernen und selbst mitdiskutieren. Ziel der Aktion ist es, Vorurteile zwischen den Generationen abzubauen und den Austausch auf Augenhöhe zu fördern. 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
0: Aktuell ist es weiterhin ruhig auf den Straßen. Ihr kommt gut durch.
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0: Aktuell blitzt es immer noch in Regensburg im Unterislinger Weg. Bei Tempo 50 haben wir einen Blitzeranhänger. Dann in Burgweinting, Obertraublinger Straße beim Altenheim vorm Kreisel bei Tempo 30. Und Tempo 40 in der Augsburger Straße, Fahrtrichtung Kaulbachweg. Und Kelheim blitzt es außerdem in der Abensberger Straße. Und wenn euch noch was auffällt, dann gerne anrufen. 08000 08007.
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0: Der Charivari-Wetter schaut weiterhin super aus. 25 Grad am Sallener Berg in Regensburg, in Schwandorf am Bahnhof 23. 21 sind es in Breitenbrunn im Landkreis Neumarkt. Bis zu 28 sind heute drin. Es wird richtig sommerlich bei ganz, ganz viel Sonnenschein. Und so geht es auch weiter an diesem Pfingstwochenende. Der Charivari-Wettertrend für Regensburg, Niederbayern und die Oberpfalz. In der Nacht ist es klar, bisschen neblig vielleicht hier und da. Und morgen dann bis zu 30 Grad und auch wieder ganz, ganz viel Sonne.
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0: Um 11.33 Uhr, so langsam ist die Mittagszeit und bei dem einen oder anderen von euch wird da sicherlich schon der Grill angeschmissen. Bin ich ein bisschen neidisch, hätte ich jetzt auch richtig Bock drauf. Euch ganz viel Spaß auf jeden Fall. Wir liefern die passende Musik Band zum Boo noch in der nächsten halben Stunde. Außerdem Katy Perry und jetzt Passenger, Let Her Go.

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1: 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Nö, langweilig. Also auf geht's, ihr Völker und Stämme, macht euch auf den Weg und breitet euch aus in dem Spiel D-Wahn.
0: Worum geht es?
1: Vor uns liegt der Spielplan, zusammengesetzt aus verschiedenen Landschaftsteilen. Berge, Wüsten, Wälder, ganz schön bunt. Da müssen wir durch, beziehungsweise drüber. Um mich auszubreiten, muss ich die entsprechenden Karten zur Landschaft ausspielen. Dann kann ich ein neues Zelt errichten, ein Stützpunkt für weitere Abenteuer.
0: Was passiert?
1: Fragt sich nur, wo ist der beste Platz? Das ist natürlich der, der am meisten Punkte bringt. Dazu muss ich mir rechtzeitig das passende Zielplättchen schnappen. Da heißt es zum Beispiel, 3 Zelte auf den Bergen, 2 neben einem Wasser. Die anderen haben auch so ihre Ziele und stehen uns laufend im Weg. Ein Wettlauf um die besten Plätze.
0: Wie kommt's an?
1: Für mich ein Retro-Spiel mit dem Charme früherer Jahre. Da kommt einem vieles vertraut vor und das gefällt mir. Denn optisch ist es sehr modern und ansprechend. Varianten sind gleich mitgeliefert, so kommen auch Spieleprofis auf ihre Kosten. D-Wahn von Johannes Goupy und Johann Levet ist erschienen im Verlag Space Cowboy.
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0: Charivari, gleich mit Taylor Swift. Cruel Summer. Ja, fühlt sich auch schon wie Sommer an, oder? Mehr Hits, mehr Vielfalt mit Bruno Mars. Count on me, so klingt euer Pfingstsamstag mit Charivari. 5 vor 12 haben wir es.
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20: Ich bin Dominik Schweiger. Jetzt am warmen Wochenende dürfte es viele Menschen an Badeseen und in Freibäder ziehen. Die Bäder kämpfen aber immer noch mit Personalmangel. Nach Angaben des Bundesverbands Deutscher Schwimmmeister ist derzeit nur etwas mehr als die Hälfte der offenen Stellen für Bademeisterinnen und Bademeister besetzt. Ein Grund ist demnach, dass viele Beschäftigte in Rente gehen. Unionsfraktionschef Spahn sieht derzeit keinen Spielraum für höhere Sozialleistungen. Etwa das Elterngeld oder BAföG könnten auf absehbare Zeit wohl nicht erhöht werden, sagte er dem Münchner Merkur. Die Haushaltslage sei zu angespannt. Finanzminister Klingbeil zeigt sich unterdessen in der Rheinischen Post bei den anstehenden Reformen kompromissbereit. Bis zur Sommerpause will sich die Koalition unter anderem mit Steuern, der Rente und dem Arbeitsmarkt beschäftigen. Nach einer Gasexplosion in einer Kohlemine in Nordchina sind laut chinesischen Staatsmedien mindestens 90 Menschen gestorben. Wie viele Personen weiterhin in der Mine eingeschlossen sind, ist bislang unklar. Die Rettungsarbeiten dauern weiter an. Aus Asien berichtet Fabian Kretschmer.
21: Das Unglück soll sich bereits am Freitagabend ereignet haben. Die genaue Ursache für die Gasexplosion ist noch unklar. Ebenfalls, ob sich die Anzahl an Toten weiter erhöhen könnte. Doch die Kohleindustrie in der nordchinesischen Provinz Shaanxi ist für ihre mangelhaften Sicherheitsstandards berüchtigt. In den vergangenen Jahren gab es immer wieder Unfälle mit vielen Toten.
20: Zum heutigen Grundgesetztag hat Bundespräsident Steinmeier die Menschen in Deutschland zu mehr Engagement für die Demokratie aufgerufen. Das Grundgesetz sei eine große Errungenschaft für das Zusammenleben in Deutschland, so Steinmeier. Der Grundgesetzjahrestag steht dieses Mal auch im Zeichen des Ehrenamts. Bundesweit sind dazu tausende Mitmachaktionen geplant. Zum ersten Mal seit 14 Jahren hat es ein Siegertitel des Eurovision Song Contest an die Spitze der deutschen Single-Charts geschafft. In den neuen Top 100 tauchte Bangaranga von der bulgarischen ESC-Gewinnerin Dara ganz oben auf. Der deutsche Beitrag Fire von Sarah Engels ist auf Platz 27 gelandet.
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0: 12, aktuell eine Meldung von der A3. Passerrichtung Nürnberg, Vorsicht zwischen Nittendorf und Laber, haben wir Reifenteile auf der Fahrbahn.
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0: In Regensburg ist da heute einiges los. Im Unteristlinger Weg, da blitzt es bei Tempo 50. In Burgweinting in der Obertraublinger Straße, da beim Altenheim, wenn er zum Kreisel fahrt, statt auswärts, Tempo 30. In der Augsburger Straße Richtung Kaulbachweg, Tempo 40. Und in Donaustauf haben wir auch nochmal einen Blitzer bei Tempo 30. Wenn ihr was seht, könnt ihr mal anrufen. 08000 08007.
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0: Und das Charivari-Wetter. Ach, ist das schön. Grillen, Eis essen, Sonnencreme nicht vergessen. Heute, es ist nämlich wirklich heiß. 26 Grad im Gewerbepark in Regensburg. Im Landkreis Kelheim in Irlerstein haben wir ebenfalls 26 Grad. Und 24 sind es in Lauterhofen im Landkreis Neumarkt. Super schön ist es und so bleibt es auch. Bis zu 28 Grad kriegen wir vielleicht noch. Und das ist nur die Warmlauftemperatur. Es wird nämlich noch wärmer das Wochenende. Der Charivari-Wetter trennt für Regensburg, Niederbayern und die Oberpfalz. Morgen legt die Sonne so richtig los. Bis zu 30 Grad, teilweise sogar ein bisschen mehr sind drin. Und auch der Pfingstmontag und Dienstag werden schön sonnig.
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25: So schaut's aus. 12 bis 2 ratschen wir wie immer am Samstag über die Highlights der vergangenen Woche von morgen und Da ist ja am Dienstag diese große Nachricht gekommen, dass der Opa wieder zurückkommt. Also der Fußball-Opa, der Manuel Neuer, steht mit 40 Jahren jetzt doch bei der WM im deutschen Tor. Und der Baumann, ne, der die komplette Quali gespielt hat, der wird degradiert sozusagen. Ist für uns eine Situation, die jeder Papa, jede Mama, jeder Azubi komplett nachfühlen kann. Hören wir um 19:15 nochmal.

0: Leute, es ist ein Kaiserwochenende mit Charivari und es freut mich, dass wir beieinander sind. Der Lutz hier vom Charivari-Morgenteam, grüßt euch. Wie immer am Samstag von 12 bis 2 das Ratschen über die Highlights der vergangenen Woche. Und da ist ja am Dienstag eine richtige Bombe geplatzt. Ne? Der Manuel Neuer ist back. Es hat sich für uns eine große Gefühlswelt aufgemacht, als rausgekommen ist, dass der Manuel bei der WM doch wieder als Nummer 1 im Tor stehen wird. Hört's mal, der Dienstagmorgen bei uns. Die Zeitung mit den 4 Buchstaben meldet, dass der Bundestrainer Julian Nagelsmann sich entschieden hat. Manuel Neuer kommt zurück und wird mit 40 jetzt bei der WM als Nummer 1 im deutschen Tor stehen. Und Oliver Baumann, der andere Torwart hier von Hoffenheim, der die komplette Quali ja gespielt hat, der ist raus. Yes. Das sind noch immer 2.
1: Es ist aber auch wirklich fies. Also das ist ja wie die Vertretungslehrerin reißt sich das ganze Jahr den Hintern auf und dann kommt der dauerkranke Herr Müller pünktlich in der letzten Schulwoche und lässt sich dafür feiern.
0: Ja, oder die Mama tut und macht zu Hause, ne, achtet auf die gesunde Ernährung in der Pausenbox und so weiter, kocht sich richtig einen weg und dann kommt der Papa später nach Hause, hat ein Eis dabei und ist der absolute Chefboss bei den Kindern.
1: Voll. Oder der Malerlehrjunge, der eine komplette Palette 25 Kilo Zementsäcke in den dritten Stock schleppt und der Meister spachtelt dann zum Schluss ein bisschen rum und bekommt das Trinkgeld in die Hand gedrückt.

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8: Mit Eilina Hauptmann. Das lange Pfingstwochenende wird hier in der Region so richtig warm. Bis zu 30 Grad soll es geben. Damit steigt auch die Waldbrandgefahr. Die Regierung der Oberpfalz startet deshalb heute Luftbeobachtungen. Aus kleinen Flugzeugen suchen Experten nach Bränden, um dann im Ernstfall schnell reagieren zu können. Sie starten unter anderem von den Flugplätzen in Regenstauf, Neumarkt und Cham. Das Grundgesetz feiert heute seinen 77. Geburtstag. In diesem Rahmen wird deutschlandweit der Ehrentag gefeiert. Auch hier bei uns in der Region gibt es dazu viele Aktionen. Die Johanniter Regensburg veranstalten zum Beispiel von 10 bis 14 Uhr einen Kennenlerntag. Genauso wie die Feuerwehr unter Teuerting im Kreis Kelheim. Basteln können Kinder bei der Maximilianshöhe in Furt im Wald. Dort ist ein Freundschaftsbändchen-Workshop. Alle Uhrzeiten und Angebote sind auch auf ehrentag.de zu finden. Für eine Gruppe aus Mainburg geht es über das Pfingstwochenende in das 900 Kilometer entfernte Liancourt in Frankreich. Das ist die Partnerstadt von Mainburg. Der Partnerschaftsverein besucht dort die neue Bürgermeisterin. Im Gepäck haben sie regionale Spezialitäten aus Mainburg. Besonders freuen dürfte sich die französische Bürgermeisterin über das Zieglerbräubier. Sie ist selbst gelernte Brauerin. Die Städtepartnerschaft zwischen Mainburg und Liancourt besteht schon seit 29 Jahren. 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
9: Hier die aktuellen Meldungen von den Straßen bei uns in der Region. Wenn ihr gerade auf der A3 Passau in Richtung Nürnberg unterwegs seid, fahrt zwischen den Anschlussstellen Nittendorf und Laber besonders vorsichtig. Hier kommt es zu Verzögerungen durch Gegenstände auf der Fahrbahn.
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11: Strahlender Sonnenschein und blauer Himmel. Ja, so stellen wir uns doch den Start in die Pfingstferien und in das Pfingstwochenende vor, ins lange Wochenende. Perfekt ist es heute einfach. Bis zu 28 Grad sind drin und es bleibt so schön. Der Wettertrend in der Nacht ist es dann klar. Hier und da allerdings doch auch mal nebelig. Besser keine Wäsche draußen stehen lassen heute über Nacht. Morgen geht das aber wieder und dann wird's richtig warm. Also Sommerurlaub vorgezogen bei uns in der Region. Bis zu 30 Grad und ganz viel Sonne.
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14: Ganz gemütlich ratschen über die Highlights der letzten Woche vom Charivari Morgenteam. Grüßt euch miteinander. Und da wollen wir jetzt zum Mittwoch zurückschauen. Da haben wir uns um unsere Freunde gekümmert, die heute eine Sonnenbrille mit 5 Gläsern bräuchten. Unsere 5-äugigen Fleißflieger. Es war Weltbienentag am Mittwoch. Mit dem eindeutigen Statement von der Imkerei Weigert aus Regenstauf, warum denn der Honig von der Horm besser ist als der billige aus dem Supermarkt. Hören wir 15:45 nochmal bei uns.

0: Grüß euch, servus. Es freut mich sehr, dass wir mit Charivari euch an diesem Kaiserwetter Pfingstwochenende begleiten dürfen. Der Lutz hier vom Charivari Morgenteam. Wir ratschen immer von 12 bis 2 am Samstag so ein bisschen über die Highlights der letzten Woche und wollen da jetzt auf den Mittwoch zurückgehen. Haben wir uns richtig schön einen abgesummt am Morgen. Summ, summ, summ, es war Weltbienentag. Mit einem klaren Statement für unseren Honig von daheim. Der Mittwochmorgen bei uns, hört's mal. Auf der A3 bei Straubing hat der Zoll nämlich in einem türkischen Laster 1,5 Kilo illegalen Potenzhonig sichergestellt. Leute, es ist der falsche Honig.
1: Oh ja, den richtigen dürfen wir heute am Weltbienentag feiern. Den von hier aus der Region.
0: Von daheim.
1: Zum Beispiel vom Andreas von der Imkerei Weigert aus Regenstauf. Warum ist der Honig von hier eigentlich besser als aus dem Supermarkt?
2: Das Allerwichtigste ist, man unterstützt den Imker vor Ort. Man kann dadurch, da man ja örtlichen Honig isst, kann man sein Immunsystem stärken und vor Allergien ein bisschen schützen.
0: Ja.
2: Auch ist die Herkunft des Honigs beim örtlichen Imker absolut nachvollziehbar. Bei uns zum Beispiel können alle Kunden, jeder, der zu uns kommt, kann uns jetzt dann Ende Mai beim Honigernten wieder über die Schulter schauen und kann halt immer gewiss sein, dass er genau den Honig bekommt, der wo bei uns im Garten geerntet wird.
0: Voll, und ein gutes Gewissen ist dabei.
1: Mhm. Und der Punkt beim Supermarkthonig ist, das sagen Experten, je billiger der Honig, desto wahrscheinlicher ist es, dass da irgendwie ein bisschen getrickst wurde.
0: Ja.
1: Dass da zum Beispiel Zuckersirup mit drin ist, der zum Strecken.
0: So schaut's aus, der Honig von hier am Mittwoch bei uns. Und übrigens, die Imkerei Weigert meint auch, Stichwort,

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22: Ich bin Dominik Schweiger. Bundespräsident Steinmeier hat das Grundgesetz als Garant für Freiheit und Demokratie bezeichnet. Zum 77. Geburtstag der Verfassung rief er die Menschen in Deutschland dazu auf, sich stärker für die Gesellschaft einzusetzen. Steinmeier erklärte, jeder könne etwas für das Land oder andere tun. Der diesjährige Grundgesetztag steht deswegen bundesweit im Zeichen des Ehrenamts. Das Motto: für dich, für uns, für alle. Ehrenamtliche müssen offenbar immer mehr Zeit für Bürokratie aufbringen. Das berichtet die Rheinische Post und beruft sich auf die Stiftung für Engagement und Ehrenamt. Demnach verbringen Vereine im Schnitt mehr als 6 Stunden pro Woche mit Verwaltungsaufgaben. Zum heutigen bundesweiten Ehrentag für ziviles Engagement fordert die Stiftung deswegen weniger Bürokratie für Ehrenamtliche. In China sind bei einem Unglück in einem Bergwerk mindestens 90 Menschen ums Leben gekommen. Laut Staatsmedien werden 9 Menschen noch vermisst. Die Suche nach Überlebenden laufe weiter. Ursache des Unglücks war wohl eine Gasexplosion in dem Kohlebergwerk in Nordchina. Die Sicherheit in chinesischen Bergwerken hat sich zuletzt deutlich verbessert. Trotzdem gibt es immer wieder Unfälle. In Cannes endet heute das berühmte Filmfestival mit der Verleihung der Goldenen Palme. Gute Chancen für die Auszeichnung als bester Film hat Vaterland. Darin reist der Schriftsteller Thomas Mann mit seiner Tochter durch das zerstörte Nachkriegsdeutschland. Am Abend treffen der FC Bayern und der VfB Stuttgart im DFB-Pokalfinale aufeinander. Die Münchner stehen zum 25. Mal im Pokalendspiel und gehen als Favorit in die Partie in Berlin. Uli Reitinger berichtet.
0: Zum ersten Mal seit 6 Jahren stehen die Bayern mal wieder in einem DFB-Pokalfinale. Und der Druck ist nicht unerheblich. Geht das heute schief, steht am Ende nur die Meisterschaft. Das ist eigentlich zu wenig für die hohen bayerischen Ansprüche. Der Rekordpokalsieger muss auf Manuel Neuer verzichten. Der hat Wade. Beim VfB Stuttgart sagen sie, wir haben beim Triumph letztes Jahr Blut geleckt. Eine erfolgreiche Titelverteidigung gegen die übermächtigen Bayern. Die Fans träumen.
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1: Der A6 Nürnberg Richtung Pilsen. Zwischen Altdorf-Leinburg und Alfeld ist der rechte Fahrstreifen blockiert. Hier laufen Bergungsarbeiten. Und die B299 Neumarkt-Neustadt an der Donau ist bei Berching gesperrt in beiden Richtungen. Da brennt es. Allen unterwegs eine gute Fahrt.
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23: Strahlender Sonnenschein und blauer Himmel. Ja, so stellen wir uns doch den Start in die Pfingstferien und in das Pfingstwochenende vor, ins lange Wochenende. Perfekt ist es heute einfach. Bis zu 28 Grad sind drin und es bleibt so schön. Der Wettertrend in der Nacht ist es dann klar. Hier und da allerdings doch auch mal nebelig. Besser keine Wäsche draußen stehen lassen heute über Nacht. Morgen geht das aber wieder und dann wird's richtig warm. Also Sommerurlaub vorgezogen bei uns in der Region. Bis zu 30 Grad und ganz viel Sonne.
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25: Jawohl, grüß euch. Und es war einiges los. Ratschen über die Highlights der letzten Woche vom Charivari Morgenteam. Immer von 12 bis 2 am Samstag. Und am Mittwoch ist da... ja, komplett aus der kalten Hose, ne? Auf einmal diese Klo-Revolution über uns gekommen. Wir sehen es auch dieses Wochenende jetzt bei den Pfingstfesten in Bad Kötzing oder in Schierling zum Beispiel. Die Schlange vorm Frauenklo geht von hier bis Meppen. Und bei den Männern ist Schnelldurchlauf. Und das soll und wird sich ändern. Hören wir um 15:15 nochmal.

0: Na, hören wir uns gerade auf dem Weg ins Freibad? Sehr schön. Viel Spaß euch auf jeden Fall. Der Lutz hier vom Charivari Morgenteam. 12 bis 2 ist unsere Zeit am Samstag. Ratschen über die Highlights der letzten Woche. Und da wollen wir jetzt an den Tag der Erleichterung zurückgehen. In der Schlange, vorm Klo, auf den ganzen Volksfesten bei uns vor allem. Die lange Schlange soll zum kleinen Würmchen werden. Haben wir am Mittwoch bei uns in der Früh gehört. Hört's mal. Mittwoch, der 20. Mai, der nicht nur Weltbienentag ist, es ist auch tatsächlich der Tag der Klo-Revolution in Bayern. Leute, der Landtag hat einstimmig beschlossen, auf Veranstaltungen müssen in Zukunft genauso viele Damen- wie Herrenklos da sein.
1: Dann gleichen die jetzt endlich dieses unfaire Ding mit den Stehklos aus, oder wie?
0: So ist der Plan anscheinend.
1: Oh, das habe ich ja noch nie verstanden. Also, der Duldplatz in Regensburg zum Beispiel, jetzt auch gerade wieder, das Klohäusel vorm Glöckelzelt.
0: Kenn ich.
1: Die Männer haben da gefühlt 20 Stehklos. Und das weiß ich, weil ich da selber schon mal rein bin, weil die Schlange bei den Damen so lang war, weil gefühlt nur ein paar Kabinen für die Damen da sind.
0: Eben. Und jetzt wird Pflicht bei einer 1000 Besucherveranstaltung zum Beispiel mal, also als Richtwert. Aktuell bei den Männern sind insgesamt 20 Steh- und Sitzklos Pflicht. Für die Frauen aber nur 12. Und das soll jetzt eben ausgeglichen werden.
1: Mhm, aber so wie ich die Behörden kenne, werden dann einfach bei den Männern einfach mal so ein paar Klos abgesperrt und dann ist das auch schnell umgesetzt und fertig das Thema.
0: Ja, ist halt echt so. Die Klo-Revolution am Mittwoch bei uns. Und ich klopfe jetzt hier mal dreimal auf Holz, dass der Scherz von Jasmin sich nicht bewahrheitet.

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8: Mit Eilina Hauptmann. Das lange Pfingstwochenende wird hier in der Region so richtig warm. Bis zu 30 Grad soll es geben. Damit steigt auch die Waldbrandgefahr. Die Regierung der Oberpfalz startet deshalb heute Luftbeobachtungen. Aus kleinen Flugzeugen suchen Experten nach Bränden, um dann im Ernstfall schnell reagieren zu können. Sie starten unter anderem von den Flugplätzen in Regenstauf, Neumarkt und Cham. Das Grundgesetz feiert heute seinen 77. Geburtstag. In diesem Rahmen wird deutschlandweit der Ehrentag gefeiert. Auch hier bei uns in der Region gibt es dazu viele Aktionen. Die Johanniter Regensburg veranstalten zum Beispiel von 10 bis 14 Uhr einen Kennenlerntag. Genauso wie die Feuerwehr unter Teuerting im Kreis Kelheim. Basteln können Kinder bei der Maximilianshöhe in Furt im Wald. Dort ist ein Freundschaftsbändchen-Workshop. Alle Uhrzeiten und Angebote sind auch auf ehrentag.de zu finden. Für eine Gruppe aus Mainburg geht es über das Pfingstwochenende in das 900 Kilometer entfernte Liancourt in Frankreich. Das ist die Partnerstadt von Mainburg. Der Partnerschaftsverein besucht dort die neue Bürgermeisterin. Im Gepäck haben sie regionale Spezialitäten aus Mainburg. Besonders freuen dürfte sich die französische Bürgermeisterin über das Zieglerbräubier. Sie ist selbst gelernte Brauerin. Die Städtepartnerschaft zwischen Mainburg und Liancourt besteht schon seit 29 Jahren. 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
9: Auf der A6 Nürnberg Richtung Pilsen zwischen Altdorf-Leinburg und Alfeld ist der rechte Fahrstreifen blockiert. Hier laufen Bergungsarbeiten. Und die B299 Neumarkt-Neustadt an der Donau ist bei Berching gesperrt in beiden Richtungen. Da brennt es. Allen unterwegs eine gute Fahrt.
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11: Strahlender Sonnenschein und blauer Himmel. Ja, so stellen wir uns doch
8: den Start in die Pfingstferien und in das Pfingstwochenende vor, ins lange Wochenende. Perfekt ist es heute einfach. Bis zu 28 Grad sind drin und es bleibt so schön. Der Wettertrend in der Nacht ist es dann klar. Hier und da allerdings doch auch mal nebelig. Besser keine Wäsche draußen stehen lassen heute über Nacht. Morgen geht das aber wieder und dann wird's richtig warm. Also Sommerurlaub vorgezogen bei uns in der Region. Bis zu 30 Grad und ganz viel Sonne.
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13: Hallo, wir sind schon wieder im Ratsch-Finale angekommen. Immer von 12 bis 2 ist ja am Samstag Ratschen über die Highlights der Woche aus dem Charivari-Morgenteam. Und da geht es noch zurück zum Donnerstag. Es war ja der große WM-Tag. Wie entscheidet sich der Julian Nagelsmann? Wer darf mit zur WM fahren? Und wir haben dem Julian gezeigt, ey, mein Guter, wenn die Hütte brennt, wenn alle Stricke reißen, dann greif einfach bei uns hier in Regensburg, Niederbayern und der Oberpfalz zu und hol noch ein paar Leute. Wir haben eine Qualität hier, das ist sensationell. Wie der Jakob Blank zum Beispiel vom FC Oberhinkhofen. 40 Buden in 25 Spielen letzte Saison. Aber der wird die WM sogar absagen. Andere Termine. Hören wir um 15:15 nochmal.

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0: Hey, grüß euch. Es ist der super Sonnensamstag bei Charivari. Schön, dass ihr dabei seid. Der Lutz hier vom Charivari Morgenteam. Wir ratschen immer am Samstag von 12 bis 2 hier so die Highlights der vergangenen Woche durch, sind jetzt quasi kurz vor Schluss und wollen da jetzt nochmal auf den Donnerstag zurückschauen. Der Tag, an dem wir ja so ein bisschen den großen Druck von unserem Nationaltrainer Julian Nagelsmann nehmen wollten. Hört's mal. Der Julian nominiert ja heute seinen Kader für die Fußball-WM und Julian, wenn du irgendwo unsicher sein solltest, schau doch einfach hier zu uns nach Regensburg, Niederbayern und die Oberpfalz. Wenn Sturmflaute ist zum Beispiel, ey, der Jakob Blank hat für den FC Oberhinkhofen zum Beispiel diese Saison 40 Buden in 25 Spielen gemacht.
1: Wie ist denn das gegangen, Jakob?
2: Hi Jasmin, hi Lutz. Also die kurze Antwort wäre jetzt, ich wurde 37 Mal angeschossen und habe 3 Meter verwandelt. Aber ich glaube, da wären mir die Jungs ein bisschen sauer. Deswegen sage ich natürlich, dass alle 40 Tore eine Top-Mannschaftsleistung waren.
0: Selbstverständlich.

0: mit dem Fußball. Und das wird sich mit der Abreise in die USA überschneiden. Aber ich bin guter Dinge, dass die DFB-Stürmer das auch ohne mich hinbekommen. Und ja, glaube, dass das ein Top-WM wird.
1: Ja, also Prioritäten muss man setzen.
2: Definitiv. Der Donnerstag bei uns. Bedien dich gerne, Julia Nagelsmann. Oder falls die Torhüter bocken, weil der Manuel Neuer ja wiederkommt. Der Dani Brunner zum Beispiel vom TV Riedenburg, der wäre heiß, hat er uns gesagt. Der hat letzte Saison nur 13 Buden in 26 Spielen kassiert. Der wartet auf deinen Anruf. So, Deckel drauf, Leute. Viel Spaß euch jetzt mit dem Kollegen Wolfgang Subirge und seiner Wochenshow. Und ich selber verabschiede mich dann auch in eine Woche Pfingsturlaub. Am Dienstag wartet hier ab 5 bei Charivari dann der Herbert Feldbauer auf euch. Ciao, ciao derweil.

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21: Ich bin Gregor Jusse Moser. Heute feiert unser Grundgesetz Geburtstag. Da Demokratie von Menschen lebt, die mitmachen, hat Bundespräsident Steinmeier für den heutigen 23. Mai den ersten deutschlandweiten Mitmachtag ausgerufen. Thomas Thonfeld berichtet.
22: Durch das Mitmachen könne jeder Einzelne merken, dass er gebraucht werde. Steinmeier selbst geht mit gutem Beispiel voran, etwa beim Pflegen von Wanderwegen oder Gartenarbeiten in öffentlichen Anlagen. Künftig solle der Geburtstag des Grundgesetzes jedes Jahr auf diese Weise gefeiert werden, wünscht sich der Bundespräsident. Als Tag, an dem alle etwas für andere und für das Land tun.
21: Unionsfraktionschef Spahn sieht derzeit keinen finanziellen Spielraum für höhere Sozialleistungen wie BAföG, Bürgergeld oder Wohngeld. Das sagte er dem Münchner Merkur. Dabei hatte sich die Koalition erst vor wenigen Wochen auf eine BAföG-Reform verständigt. Geplant ist unter anderem, die Wohnkostenpauschale zum Wintersemester anzuheben. Langfristig soll das BAföG schrittweise auf das Niveau der Grundsicherung steigen. Nach einer Gasexplosion im Norden Chinas in einer Kohlemine sind mindestens 90 Menschen ums Leben gekommen. Das berichten chinesische Staatsmedien. Wie viele Menschen noch unter Tage eingeschlossen sind, ist bislang unklar. Die Rettungsarbeiten laufen weiter. Der Norden Chinas ist seit Jahren bekannt für schlechte Sicherheitsstandards in der Kohleindustrie. Nach dem Großbrand einer Nürnberger Schulturnhalle sind die Löscharbeiten weitgehend beendet. Einsatzkräfte bleiben aber vorsorglich weiter vor Ort, falls erneut Glutnester aufflammen. Das Dach der Halle war in der Nacht komplett in Flammen aufgegangen und eingestürzt. Zeitweise waren rund 200 Einsatzkräfte im Einsatz. Ein Feuerwehrmann wurde leicht verletzt. Die Ursache des Feuers ist noch unklar. Zum Fußball. In Berlin ist heute Finale im DFB-Pokal. Ab 20 Uhr stehen sich der FC Bayern und der VfB Stuttgart gegenüber. Für den deutschen Rekordmeister geht's ums Double nach der Meisterschaft in der Bundesliga.
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23: Der A6 Nürnberg Richtung Pilsen. Zwischen Altdorf-Leinburg und Alfeld bitte aufpassen. Der rechte Fahrstreifen ist blockiert. Es laufen Bergungsarbeiten. Allen unterwegs eine gute Fahrt.
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24: Strahlender Sonnenschein und blauer Himmel. Ja, so stellen wir uns doch den Start in die Pfingstferien und in das Pfingstwochenende vor, ins lange Wochenende. Perfekt ist es heute einfach. Bis zu 28 Grad sind drin und es bleibt so schön. Der Wettertrend in der Nacht ist es dann klar. Hier und da allerdings doch auch mal nebelig. Besser keine Wäsche draußen stehen lassen heute über Nacht. Morgen geht das aber wieder und dann wird's richtig warm. Also Sommerurlaub vorgezogen bei uns in der Region. Bis zu 30 Grad und ganz viel Sonne.
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12: Mit Eilina Hauptmann. Das lange Pfingstwochenende wird hier in der Region so richtig warm. Bis zu 30 Grad soll es geben. Damit steigt auch die Waldbrandgefahr. Die Regierung der Oberpfalz startet deshalb heute Luftbeobachtungen. Aus kleinen Flugzeugen suchen Experten nach Bränden, um dann im Ernstfall schnell reagieren zu können. Sie starten unter anderem von den Flugplätzen in Regenstauf, Neumarkt und Cham. Das Grundgesetz feiert heute seinen 77. Geburtstag. In diesem Rahmen wird deutschlandweit der Ehrentag gefeiert. Auch hier bei uns in der Region gibt es dazu viele Aktionen. Die Johanniter Regensburg veranstalten zum Beispiel von 10 bis 14 Uhr einen Kennenlerntag. Genauso wie die Feuerwehr unter Teuerting im Kreis Kelheim. Basteln können Kinder bei der Maximilianshöhe in Furt im Wald. Dort ist ein Freundschaftsbändchen-Workshop. Alle Uhrzeiten und Angebote sind auch auf ehrentag.de zu finden. Für eine Gruppe aus Mainburg geht es über das Pfingstwochenende in das 900 Kilometer entfernte Liancourt in Frankreich. Das ist die Partnerstadt von Mainburg. Der Partnerschaftsverein besucht dort die neue Bürgermeisterin. Im Gepäck haben sie regionale Spezialitäten aus Mainburg. Besonders freuen dürfte sich die französische Bürgermeisterin über das Zieglerbräubier. Sie ist selbst gelernte Brauerin. Die Städtepartnerschaft zwischen Mainburg und Liancourt besteht schon seit 29 Jahren. 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
13: Auf der A6 Nürnberg Richtung Pilsen zwischen Altdorf-Leinburg und Alfeld bitte aufpassen, der rechte Fahrstreifen ist blockiert, es laufen Bergungsarbeiten. Allen unterwegs eine gute Fahrt.
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15: Strahlender Sonnenschein und blauer Himmel. Ja, so stellen wir uns doch den Start in die Pfingstferien und in das Pfingstwochenende vor, ins lange Wochenende. Perfekt ist es heute einfach. Bis zu 28 Grad sind drin und es bleibt so schön. Der Wettertrend in der Nacht ist es dann klar. Hier und da allerdings doch auch mal nebelig. Besser keine Wäsche draußen stehen lassen heute über Nacht. Morgen geht das aber wieder und dann wird's richtig warm. Also Sommerurlaub vorgezogen bei uns in der Region. Bis zu 30 Grad und ganz viel Sonne.
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17: Hallo. Also, ich bin ja ganz froh, dass ihr so zahlreich zuhört, weil wenn es weniger wären, dann könnte ich ja im Prinzip bei jedem bei euch vorbeikommen, klingeln und mit euch drüber reden. Oder wenn es ein paar mehr wären, dann könnte ich jedem einen Brief schreiben und einfach nur kurz schildern, was in der Woche so los war. Dadurch, dass wir aber ein paar mehr sind, können wir uns gleich im Radio gemeinsam anhören, was dem Held der Woche passiert ist. Und das hat was mit dem Briefschreiben zu tun. Hier ist die Wochenshow.

0: Ach, wie erquickend ist so ein Weekend. Die Wochenshow. Was knistert da? Der Moderator sucht schon wieder, also ich habe meine Ordnung. Ich suche schon wieder Unterlagen. Ich habe mir extra was ausgedruckt für euch. Ganz oldschool noch auf Papier und so, aber weißt du was, ich habe das Handy da, dann schaue ich halt gleich auf die Seite. Das ist doch.
1: Ja.
0: Und zwar geht es um die Seite My Homebook. Habe ich in dieser Woche einen Artikel gefunden und da habe mich die Überschrift gepackt. Und zwar heißt hier: Wer immer perfekt aufräumt, hat zu viel Zeit oder etwas zu beweisen. Und das hat mich natürlich sofort interessiert, weil wer mich kennt, der weiß ganz genau, dass das mit dem Aufräumen eher so semi, also egal. Geht da nicht um mich. Inhalt von dem Artikel, ich fasse es kurz zusammen. Auf Social Media sieht man immer wieder Influencer oder sonstige Gestalten, die in aufgeräumten Wohnungen sind und dadurch wird ein gewisser Druck unbewusst ausgeübt auf die Leute, die da zuschauen. Weil da ist es immer so sauber. Warum bei mir nicht, denken sich viele und setzen sich dann selber unter Druck und arbeiten sich in einen Ordnungswahn. Und da sagt eben die Expertin, es geht jetzt tatsächlich nicht drum, perfekt zu sein, abgesehen davon, dass es bei den Influencern links und rechts vom Kamerawinkel, wo keiner hinguckt, auch ausschaut wahrscheinlich. Macht euch keinen Druck, räumt nicht zu viel auf. Das war meine gute Nachricht der Woche. Ganz kurz noch schnell, die Älteren mögen sich erinnern, wir sammeln noch immer Geld für Gustl Beierhammer. Nicht wir, sondern die Familie Beierhammer. Wir hatten die Enkel letzte Woche in dieser Show, die uns erzählt haben, sie wollen eine Statue für ihren Opa Gustl Beierhammer in München und dafür brauchen sie um die 80.000 Euro. Jetzt läuft auf GoFundMe, schreibt sich GoFundMe, GoFundMe, eine Spendenaktion und wir stehen gerade so um die 5.000 gerade mal knapp. Und da freuen wir uns, wenn ihr noch weiter spendet. Einfach auf GoFundMe gehen und dann eine Statue für Gustl Beierhammer, ein Münchner Original. Und da könnt ihr dann den ein oder anderen Eurocent hinspenden. Und übrigens, die Beierhammers haben gesagt, wenn mehr gespendet wird als benötigt, dann schieben die das nicht in die Familienkasse, sondern dann werden wohltätige Zwecke bedacht. Aber dann kommen wir darauf zu sprechen, erst wenn mal ein bisschen Geld da ist. Jetzt brauchen wir erstmal eure Unterstützung. Gleich der Held der Woche.
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3: Nachrichten verschicken macht ja wenig Stress seit der Erfindung von SMS und inzwischen hat fast jeder Depp auf seinem Smartphone auch WhatsApp. Gibt kaum noch wen, der übrig bleibt und noch ganz oldschool Briefe schreibt, außer unser Held der Woche. Der nutzt Papier und Umschlag noch. Und so schickte er vor kurzer Zeit wieder Briefe an paar Leute, darunter auch ein wichtiges Schreiben. Denn er wollt allein nicht bleiben und so schrieb er an eine Bekannte, die er liebevoll auch Mausi nannte, ob sie sich künftig vorstellen kann, zu ihm zu ziehen, um eben dann gemeinsam weiter alt zu werden. Paar schöne Jahre noch auf Erden. Und siehe da, nach 2 Tagen Warten stand der Briefträger schon in seinem Garten, winkte unserem Held und rief: Schauen Sie her, ich hab für Sie einen Brief. Voll Freude ging der Held zum Boten, riss fast den Brief aus dessen Pfoten, um dann ernüchtert festzustellen, das darfst eigentlich gar nicht erzählen, dass der Brief, den er da sah, nix anders als sein eigener war. Als Empfänger hat er statt die seiner Lieben seine eigene Adresse draufgeschrieben.
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1: Ich bin Gregor Jusse Moser. Mit dem schönen Wetter geht die Freibadsaison so richtig los. Den Bädern fehlen aber Bademeisterinnen und Bademeister. Laut dem Bundesverband Deutscher Schwimmmeister liegt das unter anderem daran, dass viele in Rente gehen. Mehr von Tine Klimach.
2: Einer Umfrage des Verbands kommunaler Unternehmen unter über 90 Badbetreibern zufolge sind die Lücken beim Personal in Schwimmbädern vielerorts groß. Anfang Mai war nur etwas mehr als die Hälfte der Stellen besetzt. Fast jedes dritte Schwimmbad meldete noch einen zweistelligen Personalbedarf. Es sei aber eine Tendenz zu erkennen, dass es wieder mehr werden, heißt es vom Bundesverband der Schwimmmeister weiter.
1: Bundespräsident Steinmeier hat das Grundgesetz als Garant für Freiheit und Demokratie bezeichnet. Zum 77. Geburtstag der Verfassung rief er die Menschen in Deutschland dazu auf, sich stärker für die Gesellschaft einzusetzen. Steinmeier erklärte, jeder könnte etwas für das Land oder für andere tun. Der diesjährige Grundgesetztag steht deshalb bundesweit im Zeichen des Ehrenamts. Das Motto: für dich, für uns, für alle. Der Start in die Pfingstferien ist auf den bayerischen Autobahnen ruhiger verlaufen als erwartet. Selbst auf der A8 fließt der Verkehr mittlerweile weitgehend wieder. Auf dem Weg von Bayern durch Österreich in den Süden gibt es aber wie erwartet lange Staus. Auf der Inntal- und der Brenner-Autobahn war vor allem in der Früh auf einer Strecke von knapp 30 Kilometern Stop and Go angesagt. In Deutschland zeichnet sich ein neuer Rekord bei den Einbürgerungen ab. Laut der Welt am Sonntag haben letztes Jahr fast 310.000 Menschen den deutschen Pass bekommen. Möglich ist der Anstieg auch wegen der Reform des Staatsangehörigkeitsrechts durch die damalige Ampelregierung 2024. Seitdem sind Einbürgerungen schneller möglich und die doppelte Staatsbürgerschaft ist grundsätzlich erlaubt. Im französischen Cannes endet heute Abend das berühmte Filmfestival mit der Verleihung der Goldenen Palme. Gute Chancen für die Auszeichnung als bester Film hat Vaterland. Darin reist der Schriftsteller Thomas Mann mit seiner Tochter durch das zerstörte Nachkriegsdeutschland.
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3: Auf der A3 Nürnberg-Passau zwischen Oberösbach und Neumarkt bitte aufpassen, da sind Tiere auf der Fahrbahn. Allen unterwegs eine gute Fahrt.
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5: Strahlender Sonnenschein und blauer Himmel. Ja, so stellen wir uns doch den Start in die Pfingstferien und in das Pfingstwochenende vor, ins lange Wochenende. Perfekt ist es heute einfach. Bis zu 28 Grad sind drin und es bleibt so schön. Der Wettertrend in der Nacht ist es dann klar. Hier und da allerdings doch auch mal nebelig. Besser keine Wäsche draußen stehen lassen heute über Nacht. Morgen geht das aber wieder und dann wird's richtig warm. Also Sommerurlaub vorgezogen bei uns in der Region. Bis zu 30 Grad und ganz viel Sonne.
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7: Servus, ihr lieben Hobbygärtler. Habt jetzt auch alle Hände voll zu tun, gell? Ja, der Frühling bringt nicht nur Pollen und Sonnenschein, sondern halt auch einen Haufen Arbeit und vor allem auch viel Frust. Weißt du, wenn du so ein Salatbeet hast und dann kommen die Schnecken daher? Wobei die Schnecken aus ihrer Sicht auch ganz schön zu kämpfen haben. Ganz ehrlich, wir werden da gleich mal Aufklärungsarbeit leisten in der Wochenshow mit einer neuen Folge aus Sicht der Dinge, wenn alles reden könnt. Schau,

0: der Wochenshow geht es durch dieses Wochenende. Habt ihr mitgekriegt, diese Woche auf der A3, diese Zollkontrolle? schön. Folgendes ist passiert, wer es noch nicht gehört hat. Transporterkontrolle, ganz routinemäßige Sache halt. Zoll, halt stehen bleiben, so, hier, Ladung, mal kontrollieren, machen wir es mal auf da. So, und dann hat man festgestellt, da ist Honig geladen. Das ist ja nichts Schlimmes, Honig, Naturprodukt, alles guti. Dann war das ein türkischer Honig, aber ist so wurscht. Dann waren die Beamten eigentlich schon fast zufrieden, schauen sich aber die Gläser genau an und haben dann festgestellt, oppala, der ist gar nicht so rein Naturhonig, sondern da war was drin. Nämlich ein, wie es heißt, verschreibungspflichtiges Medikament, sprich Sildenafil. Das ist, wer nicht im Thema ist, ein Potenzmittel. Der potenzielle Täter, sprich der Fahrer, wurde dann natürlich ins Verhör genommen. Wahrscheinlich ist er standhaft geblieben, weiß der Teufel, auf jeden Fall dieser Potenzhonig wurde sichergestellt. Potenzhonig. Alter, also das ist, man muss das mal zu Ende denken. Wenn euch eure Frau demnächst Honig ums Maul schmiert, dann hat ihr ganz konkrete Vorstellung vom Abendprogramm. Und es ist ja auch nicht ganz ungefährlich. Jetzt stell dir mal vor, so ein Honig, der landet auf irgendeinem Frühstückstisch, du weißt es nicht, und auf einmal, also wenn der Toast plötzlich zu hart ist, dann
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5: Auf der A3 Nürnberg-Passau zwischen Oberösbach und Neumarkt bitte aufpassen, da sind Tiere auf der Fahrbahn. Allen unterwegs eine gute Fahrt.
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7: Strahlender Sonnenschein und blauer Himmel. Ja, so stellen wir uns doch den Start in die Pfingstferien und in das Pfingstwochenende vor, ins lange Wochenende. Perfekt ist es heute einfach. Bis zu 28 Grad sind drin und es bleibt so schön. Der Wettertrend in der Nacht ist es dann klar. Hier und da allerdings doch auch mal nebelig. Besser keine Wäsche draußen stehen lassen heute über Nacht. Morgen geht das aber wieder und dann wird's richtig warm. Also Sommerurlaub vorgezogen bei uns in der Region. Bis zu 30 Grad und ganz viel Sonne.
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10: Wahnsinn, schon wieder 20 Jahre her, als wir alle Schwarz-Rot-Gold getragen haben. Die Welt zu Gast bei Freunden hieß es doch damals. Schland, oh Schland. Ja, und jetzt laufen wir schon wieder auf eine Weltmeisterschaft zu mit einem frisch bekannt gegebenen Kader in dieser Woche. Und um den dreht es sich, beziehungsweise um eine Person davon, gleich unter anderem auch in der Zahl der Woche, wie immer in der Wochenshow.

0: schade. Ist der Song schon wieder zu Ende. Aber die Chancen stehen gut, dass ein weiterer Song kommt gleich. Ich beeil mich auch ganz fest. Die Wochenshow ist hier. Schönes Wochenende im Monat mit dem kürzesten Namen aller Monate. Nur 3 Buchstaben. M-A-I. Hätten wir alle gerne flächendeckend. M-A-I. Mal A-Internet. Jetzt hat sich allerdings in dieser Woche Carsten Wildberger zu Wort gemeldet. Man kommt nicht gleich drauf, aber er ist Bundesminister für Digitales und Staatsmodernisierung und hat große Töne gespuckt in dieser Woche. Er hat gesagt, er möchte noch innerhalb dieses Jahres, also noch 2026, die Digitalisierung vorantreiben, auch in Behörden, sagt er. Da glaube ich noch nicht dran. Auch die Beamten nicht. Ich glaube, die sind relativ tiefenentspannt.
1: Wo soll ich denn mal kommen, die KI? Und das Faxgerät anschalten.
0: Hm? Naja. Gott sei Dank haben wir ja da, wo WLAN ist und da, wo Internet ein bisschen verfügbar ist, echt Zugriff auch auf KI. Und so ist es mir relativ leicht gefallen, sie rauszufinden. Die Zahl der Woche ist die 709. Zwischen dem 5. Juli 2024, EM-Finale gegen Spanien und Deutschlands WM-Auftakt in diesem Jahr am 14.06. sind dann genau 709 Tage vergangen, in denen Manuel Neuer nicht Träger des DFB-Trikots war. Und wie wir seit Donnerstag wissen, hat Julian Nagelsmann ihn zur Nummer 1 gemacht. Und an dieser Stelle ein ganz großes Dankeschön an Olli Baumann, der ja eigentlich gesetzt war als Nummer 1, der uns auch durch die Qualifikation gebracht hat als Nummer 1 im Tor und jetzt, ja, ein paar Wochen quasi vor WM-Auftakt erfahren muss, dass er durch den alten Herrn vom Tegernsee ersetzt wird. Das ist schon umstritten. 709 Tage gab es keinen Fußball-Nationalspieler mit der Trikotaufschrift Manuel Neuer. Das ändert sich zum deutschen WM-Auftakt 2026.
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0: 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Das war sie jetzt, die Wochenshow, Ausgabe 23.05. Habe ich das richtig jetzt im Kopf gehabt?
1: Ja.
0: Schon 23.05. Gell?
1: Ja.
0: Wahnsinn, wie die Zeit vergeht. Am Indies morgen der 24., wenn es dumm geht. Ja, dankeschön fürs Dabeisein. Wir blicken in dieser Show ja immer auf ein paar Dinge zurück, die ganz lustig waren. Von einem goldenen Pannenhandy des Donald Trump über einen Walfisch, der eigentlich ein Weibchen war. Na, halt, das habe ich doch gar nicht erzählt, oder? Habt ihr mitgekriegt, gell? Hope oder Timmy oder whatever ist ja, wie wir jetzt wissen, vor seinen Schöpfer geschwommen. Und jetzt hat man wohl rausgefunden beim Kadaver, dass es ein Weibchen war. So, aber von dem Walfisch wollte ich jetzt eigentlich auch gar nichts erzählen, sondern eigentlich eher von einem ganz großen Fisch, den sich Shakira geangelt hat. Ich weiß nicht, wer von euch schon mal vom Finanzamt Geld zurückerstattet bekommen hat. Okay, Entschuldigung, ich habe den Blick gesehen durchs Radio, sorry. Aber Shakira hat jetzt tatsächlich vom spanischen Fiskus allerdings 60 Millionen zurückbekommen. 60 Millionen Rückerstattung, also inklusive Zinsen und Wiedergutmachungszahlungen auch, weil sie zu Unrecht 2011 allerdings bereits als Steuersünderin deklariert wurde. Das ging dann auch durch die Presse, vielleicht erinnert sich der ein oder andere. Es war extremst rufschädigend für die Sängerin und ja, Wahnsinn, gell? Jetzt ist die wieder um 60 Millionen Euro reicher. Das wurde in Spanien so entschieden. Bevor wir uns jetzt drüber ärgern, wir kriegen vom Finanzamt nie 60 Millionen zurück, weil wir ja schon gar keine 60 Millionen an Steuern bezahlt haben. Aber das, was wir bezahlen, das reicht. Deswegen ist es auch schön und gut, dass es einen Sender gibt wie uns hier. Wir nehmen ja noch nicht einmal Rundfunkgebühr, versteht ihr? Wir sind ja also nahezu eine kostenlose Dienstleistung, die wir 24/7 für euch anbieten. Bleibt bei uns und hört vor allem auch genau in einer Woche wieder rein. Am besten schaltet das Radio gar nicht aus, rentiert sich nicht, eine Woche vergeht so schnell, das merkt ihr auch an der Stromrechnung kaum. Lasst das Radio durchbrennen und wir sind dann am kommenden Wochenende wieder beieinander zur Wochenshow. In diesem Sinne, bis dann.
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9: Ich bin Gregor Jusse Moser. Heute feiert unser Grundgesetz Geburtstag. Da Demokratie von Menschen lebt, die mitmachen, hat Bundespräsident Steinmeier für den heutigen 23. Mai den ersten deutschlandweiten Mitmachtag ausgerufen. Thomas Thonfeld berichtet.
10: Durch das Mitmachen könne jeder Einzelne merken, dass er gebraucht werde. Steinmeier selbst geht mit gutem Beispiel voran, etwa beim Pflegen von Wanderwegen oder Gartenarbeiten in öffentlichen Anlagen. Künftig solle der Geburtstag des Grundgesetzes jedes Jahr auf diese Weise gefeiert werden, wünscht sich der Bundespräsident. Als Tag, an dem alle etwas für andere und für das Land tun.
9: Die Sonne lacht über Bayern, viele zieht es raus zu Ausflügen, Grillpartys oder ins Freibad. Aber durch das gute Wetter steigt natürlich auch die Gefahr für einen Sonnenbrand. Im Freistaat liegt der UV-Index, der die sonnenbrandwirksame UV-Strahlung bewertet, aktuell flächendeckend auf hohem, teils sogar sehr hohem Niveau, wie Daten des Deutschen Wetterdienstes zeigen. Der DWD empfiehlt Sonnencreme, Kopfbedeckungen und in den Mittagsstunden am besten im Schatten zu bleiben. Unionsfraktionschef Spahn hält eine Erhöhung von Elterngeld und BAföG aktuell für unrealistisch. Der CDU-Politiker hat dem Münchner Merkur gesagt, solange Deutschland kein Wirtschaftswachstum habe, gebe es keinen finanziellen Spielraum für höhere staatliche Leistungen. Das Deutsche Studierendenwerk kritisiert das scharf, Sparen an Bildung schade dem Wirtschaftsstandort. In Düsseldorf sind zwei Straßenbahnen frontal zusammengestoßen. Bei dem Unfall an der Ecke Berliner Allee und Graf-Adolf-Straße sind 28 Menschen verletzt worden, 5 davon schwerer. In Lebensgefahr schwebt laut Polizei aber niemand. Die Unfallursache ist noch unklar. Die Straßenbahnen werden derzeit großräumig umgeleitet. Die U-Bahnen sind nicht betroffen. Wer wird DFB-Pokalsieger? Nach dem Gewinn der Meisterschaft in der Fußball-Bundesliga will der FC Bayern heute Abend im Finale gegen Stuttgart das Double holen. Die Stuttgarter dagegen wollen natürlich ihren Titelgewinn aus dem letzten Jahr verteidigen. Anstoß in Berlin ist um 20 Uhr.
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11: Uns liegen zurzeit keine Störungsmeldungen vor.
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12: Strahlender Sonnenschein und blauer Himmel. Ja, so stellen wir uns doch den Start in die Pfingstferien und in das Pfingstwochenende vor, ins lange Wochenende. Perfekt ist es heute einfach. Bis zu 28 Grad sind drin und es bleibt so schön. Der Wettertrend in der Nacht ist es dann klar. Hier und da allerdings doch auch mal nebelig. Besser keine Wäsche draußen stehen lassen heute über Nacht. Morgen geht das aber wieder und dann wird's richtig warm. Also Sommerurlaub vorgezogen bei uns in der Region. Bis zu 30 Grad und ganz viel Sonne.
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15: Die Pfingstferien gehen direkt mit Sommerwetter los. Heiß und sonnig der Samstagnachmittag, kurz nach vier. Heiß auch die neue Musik, die ich für euch rausgesucht habe in den nächsten Stunden. Ein fast vergessener Künstler mit dabei, Matt Simons, liefert eine neue Single. Freuen wir uns drauf. Dazu der Ex-REM-Frontmann Michael Stipe. Der liefert mit seinem neuen Song I Played the Fool gerade die Titelmelodie für eine neue Comedy-Serie.

Charivari am Pfingstwochenende, der Samstagnachmittag. Jetzt mit zwei Grammy-prämierten Künstlern, Ex-REM-Leadsänger Michael Stipe und Andrew Watt, einer der gefragtesten Produzenten der modernen Musikszene. Ihr Song heißt I Played the Fool, ist auch die Titelmelodie von der Comedy-Serie Rooster. Die Single ist seit 3 Jahren der erste neue Song von Stipe. Seine Rückkehr mit seiner unverwechselbaren Stimme kombiniert mit der zeitgenössischen Produktion von Watt. Der ist ein absoluter Fan von Michael Stipe und deswegen war es für ihn eine Ehre, mit ihm zusammenarbeiten zu dürfen. Was herausgekommen ist, das hören wir jetzt. Hier ist I Played the Fool, Michael Stipe und Andrew Watt auf Charivari.

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7: Uns liegen zurzeit keine Störungsmeldungen vor.
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9: Strahlender Sonnenschein und blauer Himmel. Ja, so stellen wir uns doch den Start in die Pfingstferien und in das Pfingstwochenende vor, ins lange Wochenende. Perfekt ist es heute einfach. Bis zu 28 Grad sind drin und es bleibt so schön. Der Wettertrend in der Nacht ist es dann klar. Hier und da allerdings doch auch mal nebelig. Besser keine Wäsche draußen stehen lassen heute über Nacht. Morgen geht das aber wieder und dann wird's richtig warm. Also Sommerurlaub vorgezogen bei uns in der Region. Bis zu 30 Grad und ganz viel Sonne.
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0: Charivari am Wochenende mit der Musikbox. Jetzt mit einem, möchte fast sagen, vergessenen Star. US-Sänger Matt Simons. Den kennen wir vor allem durch seine Hits wie Catch and Release. Everybody got the reason. Everybody got the way. We're just catching and releasing. 12 Jahre hier. Oder auch We can do better. We can do better. Seine Hits haben wir im Ohr, aber weniger den Namen dahinter. Das wollen wir jetzt mal ändern.
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0: Also KI wird sich sicher in 1000 Jahren noch an Matt Simons erinnern, weil genug Stoff gibt es ja, wie wir gerade gehört haben. Nur unserem Gedächtnis müssen wir auf die Sprünge helfen. Matt Simons hat eine neue Single am Start, die heißt These Nights. Die habe ich für euch. Schön mal wieder was von ihm zu hören. In den letzten Jahren ist kein großer Hit mehr dazugekommen, aber das kann ja wieder werden. Zum Reinhören jetzt der neue Song von Matt Simons. Hier ist mein Hit-Tipp These Nights auf Charivari.

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13: Ich bin Gregor Jusse Moser. Ehrenamtliche müssen immer mehr Zeit für Bürokratie aufbringen. Das berichtet die Rheinische Post und beruft sich auf die Stiftung für Engagement und Ehrenamt. Demnach verbringen Vereine im Schnitt mehr als 6 Stunden pro Woche mit Verwaltungsaufgaben. Zum heutigen bundesweiten Ehrentag für ziviles Engagement fordert die Stiftung deswegen weniger Bürokratie für Ehrenamtliche. Außerdem feiert unsere Verfassung, das Grundgesetz, ihren 77. Geburtstag. Jetzt am warmen Wochenende dürfte es viele Menschen an Badeseen und in Freibäder ziehen. Die Bäder kämpfen aber immer noch mit Personalmangel. Nach Angaben des Bundesverbands Deutscher Schwimmmeister ist derzeit nur etwas mehr als die Hälfte der offenen Stellen für Bademeisterinnen und Bademeister besetzt. Ein Grund ist demnach, dass viele Beschäftigte in Rente gehen. Das Feuer in einer Nürnberger Schulturnhalle ist mittlerweile gelöscht. Seit dem Abend war die Feuerwehr im Einsatz. Florian Klaus berichtet.
14: Das Dach der Turnhalle hat in der Nacht komplett in Flammen gestanden und ist eingestürzt. Das Hauptgebäude der Schule ist nach jetzigem Stand heil geblieben. Die Feuerwehr musste zum Löschen mit einem Großaufgebot anrücken. Zusammen mit Rettungsdienst und technischem Hilfswerk waren zeitweise knapp 200 Leute im Einsatz. Wie hoch der Schaden durch das Feuer ist und warum es ausgebrochen ist, ist noch unklar.
13: Nach einer Gasexplosion in einer Kohlemine im Norden Chinas sind mindestens 90 Menschen ums Leben gekommen, das berichten chinesische Staatsmedien. Wie viele Menschen noch unter Tage eingeschlossen sind, ist bislang unklar. Die Rettungsarbeiten laufen weiter. Der Norden Chinas ist seit Jahren bekannt für schlechte Sicherheitsstandards in der Kohleindustrie. Im französischen Cannes endet heute Abend das berühmte Filmfestival mit der Verleihung der Goldenen Palme. Gute Chancen für die Auszeichnung als bester Film hat Vaterland. Darin reist der Schriftsteller Thomas Mann mit seiner Tochter durch das zerstörte Nachkriegsdeutschland.
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14: Der A3 Nürnberg Richtung Passau zwischen Laber und Sinsing ist die Richtungsfahrbahn gesperrt. Es hat hier einen Unfall mit mehreren Fahrzeugen gegeben. Allen unterwegs eine gute Fahrt.
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15: Strahlender Sonnenschein und blauer Himmel. Ja, so stellen wir uns doch den Start in die Pfingstferien und in das Pfingstwochenende vor, ins lange Wochenende. Perfekt ist es heute einfach. Bis zu 28 Grad sind drin und es bleibt so schön. Der Wettertrend in der Nacht ist es dann klar. Hier und da allerdings doch auch mal nebelig. Besser keine Wäsche draußen stehen lassen heute über Nacht. Morgen geht das aber wieder und dann wird's richtig warm. Also Sommerurlaub vorgezogen bei uns in der Region. Bis zu 30 Grad und ganz viel Sonne.
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17: Das extra lange Pfingstwochenende versüßen wir euch mit guter neuer Musik bei heißen Temperaturen am Nachmittag. Wir feiern genau eine Woche nach dem ESC-Finale in Wien nochmal die Siegerin Dara aus Bulgarien und hören außerdem eine bislang unveröffentlichte Single von Prince. Dranbleiben lohnt sich, es ist kurz nach 5.

In der Charivari Musikbox am Pfingstsamstag, 17:45 öffnet sich ein geheimes Archiv, das Prince Archiv, mit einem neuen Song, der schon 1991 im Paisley Park aufgenommen wurde, With This Tear. Seine bislang unveröffentlichte Aufnahme aus seinem sagenumwobenen Archiv in Minneapolis. Céline Dion hatte den Song auch mal aufgenommen und veröffentlicht. Jetzt kehrt er 10 Jahre nach dem Tod von Prince in der Originalfassung zurück. Die Single liefert einen weiteren Beleg dafür, wie immens produktiv dieser Ausnahmemusiker war. Wirkt bis heute fort. Der Song zeigt den Sound des Meisters auf Klavier und Stimme reduziert. Produktion und Arrangement hat er wie so oft selbst erledigt. Wir hören jetzt rein in diesen neuen, alten Song. Spoiler, es sollen noch mehr unveröffentlichte Prince-Aufnahmen folgen. Das ist der Auftakt. Hier ist Prince mit With This Tear auf Charivari am langen Pfingstwochenende.

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4: Auf der A3 Nürnberg Richtung Passau zwischen Laber und Sinsing ist die Richtungsfahrbahn gesperrt. Es hat hier einen Unfall mit mehreren Fahrzeugen gegeben. Allen unterwegs eine gute Fahrt.
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6: Strahlender Sonnenschein und blauer Himmel. Ja, so stellen wir uns doch den Start in die Pfingstferien und in das Pfingstwochenende vor, ins lange Wochenende. Perfekt ist es heute einfach. Bis zu 28 Grad sind drin und es bleibt so schön. Der Wettertrend in der Nacht ist es dann klar. Hier und da allerdings doch auch mal nebelig. Besser keine Wäsche draußen stehen lassen heute über Nacht. Morgen geht das aber wieder und dann wird's richtig warm. Also Sommerurlaub vorgezogen bei uns in der Region. Bis zu 30 Grad und ganz viel Sonne.
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Kurz vor sechs am Samstagabend in den Pfingstferien die Charivari Musikbox. Genau eine Woche nach dem ESC-Finale in Wien. Als Siegerin hervorgegangen beim Eurovision Song Contest 2026, Dara aus Bulgarien mit ihrem Siegersong Bangaranga. Vor über 10 Jahren war Dara bei der X-Factor im Finale und zählt seitdem in dem Land zu den erfolgreichsten Sängerinnen mit einigen Nummer-1-Hits schon. Bei uns kennt man sie im Prinzip erst seit dem letzten Samstag. Der ESC ist durch und Sarah Engels ist durch mit dem ESC, will nach dem 23. Platz für Deutschland nichts mehr von dem Wettbewerb wissen. Währenddessen schmiedet Dara hingegen schon große Pläne. Sie will ihr nächstes Lied auf Deutsch aufnehmen. Hier ist aber erstmal auf Englisch der Siegersong Bangaranga. Hier ist die ESC-Gewinnerin Dara auf Charivari.

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7: Ich bin Gregor Jusse Moser. Um vor den Gefahren für die Demokratie durch die AfD zu warnen, sind heute bundesweit Menschen auf die Straße gegangen, auch in Bayern. Zum Aktionstag Menschenwürde verteidigen, AfD-Verbot jetzt, nahmen in München einige hundert Menschen teil, so die Polizei. Abschließende Zahlen gibt es noch nicht. Auch in anderen bayerischen Städten wie Nürnberg, Würzburg und Rosenheim gab es Demonstrationen. Vor genau 77 Jahren, am 23. Mai 1949, ist das Grundgesetz verkündet worden, die deutsche Verfassung. Anlässlich dessen hat Bundespräsident Steinmeier dazu aufgerufen, sich für das weitere Gelingen unserer Demokratie einzusetzen. Auf seine Initiative hin wird heute das Ehrenamt gewürdigt und der 23. Mai auch künftig zum Mitmachtag erklärt. Bundesweit gab es dazu heute tausende Aktionen von Kommunen, Vereinen und Organisationen. Das BAföG für Studierende und schulische Auszubildende erhöhen. Darauf haben sich Union und SPD geeinigt. Einen vor wenigen Wochen geschlossenen Kompromiss stellt Unionsfraktionschef Spahn aber jetzt wieder in Frage. Aus Berlin berichtet Thomas Thonfeld.
8: Eigentlich hatten sich Union und SPD im Koalitionsvertrag ja darauf verständigt, dass es eine BAföG-Reform geben soll. Allerdings mit einer Hintertür. Nur wenn das Geld dafür reicht. Und genau darauf beruft sich Jens Spahn jetzt. Zitat, man kann nur so viel ausgeben, wie man einnimmt. Dabei hatte es sogar aus dem unionsgeführten Forschungsministerium schon geheißen, die Verständigung der Koalition gehe jetzt regulär ins Gesetzgebungsverfahren.
7: Zum ersten Mal ist in Tschechien der Sudetendeutschentag abgehalten worden. Rund 1300 Teilnehmer aus Deutschland und Tschechien gedachten der Vertriebenen nach dem Zweiten Weltkrieg. Der Versöhnungsmarsch folgte in umgekehrter Richtung dem sogenannten Brünner Todesmarsch von 1945. Wer wird DFB-Pokalsieger? Nach dem Gewinn der Meisterschaft in der Fußball-Bundesliga will der FC Bayern heute Abend im Finale gegen Stuttgart das Double holen. Die Stuttgarter dagegen wollen natürlich ihren Titelgewinn aus dem letzten Jahr verteidigen. Anstoß in Berlin ist um 20 Uhr.
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7: Hallo auf die Straßen und Vorsicht bitte auf der A3 Passau Richtung Nürnberg. Zwischen Rastplatz Wellerbach und Wörth an der Donau Wiesent ist ein Unfall passiert. Vorsicht hier bitte auch vor Personen auf der Fahrbahn. Die rechte Parallelfahrbahn ist blockiert. Allen unterwegs eine gute und vor allem sichere Fahrt.
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10: Die Vögel zwitschern, die Sonne brutzelt zwar nicht mehr, aber dafür wahrscheinlich der Grill. Perfekter Abend heute. Es ist weiterhin super schön bei uns. In der Nacht kühlt es dann runter auf um die 10 Grad. Es bleibt klar. Allerdings gibt es dann hier und da doch mal ein paar Nebelfelder. Der Wettertrend, auch morgen der Sonntag, wird super, super schön und noch ein bisschen heißer als der Samstag. Heute stellt euch auf bis zu 30 Grad ein.
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13: Sonne bis in die Abendstunden, kurz nach 6 am Pfingstsamstag. Für euer Glaserl auf der Terrasse in dieser Stunde eine interessante Kombi: Madonna und Durchstarterin Sabrina Carpenter in einem Song. Und wir hören auch mal wieder rein bei Ex-Sunrise-Avenue-Star Rico Rayama, sein Solo-Debütalbum frisch draußen.

0: am langen Pfingstwochenende die Charivari-Musikbox. Es lohnt sich mal wieder bei Rico Rayama ex Sunrise Avenue Star reinzuhören.
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0: Der Rico hat sein Solo-Debütalbum frisch draußen. Das ist Grund genug, um drüber zu sprechen und was davon zu hören. Das Album trägt den Namen Rico ganz einfach mit 16 autobiografischen Songs, darunter 10 bisher unveröffentlichte Tracks. Eingefleischte Fans haben schon drauf gewartet. Er macht Solo nach den Mega-Erfolgen in der Band immer weiter, haut ganz viele Songs raus, die mal mehr, mal weniger Beachtung in den Charts finden. Hier ist mein Hit-Tipp jetzt, Rico Rayama mit Oh, ein Song über die Liebe, über das Stranden am Beziehungsende, über Tränen, die zu einem Ozean werden. Hochemotional, klingt gut. Neu auf Charivari am Samstag.

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6: Hallo auf die Straßen und Vorsicht bitte auf der A3 Passau Richtung Nürnberg. Zwischen Rastplatz Wellerbach und Wörth an der Donau Wiesent ist ein Unfall passiert. Vorsicht hier bitte auch vor Personen auf der Fahrbahn. Die rechte Parallelfahrbahn ist blockiert. Allen unterwegs eine gute und vor allem sichere Fahrt.
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8: Die Vögel zwitschern, die Sonne brutzelt zwar nicht mehr, aber dafür wahrscheinlich der Grill. Perfekter Abend heute. Es ist weiterhin super schön bei uns. In der Nacht kühlt es dann runter auf um die 10 Grad. Es bleibt klar. Allerdings gibt es dann hier und da doch mal ein paar Nebelfelder. Der Wettertrend, auch morgen der Sonntag, wird super, super schön und noch ein bisschen heißer als der Samstag. Heute stellt euch auf bis zu 30 Grad ein.
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0: zwei Pop-Queens. Jetzt in der Charivari-Musikbox am Samstagabend, kurz vor 7.
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0: Madonna und Sabrina Carpenter in einem Song. Die Sabrina erfüllt sich damit so nach und nach ihre Kindheitsträume. Sie arbeitet fleißig mit der musikalischen Elite zusammen. Erst Taylor Swift, dann Dolly Parton und jetzt eben Madonna. Und die großen Stars, die sagen gerne alle zu, weil Sabrina Carpenter eben zu den gehyptesten Sängerinnen gerade gehört. Ihr gemeinsamer Song heißt Bring Your Love, ist Teil von Madonnas neuen Album. Fans sind komplett aus dem Häuschen. Nach dem gemeinsamen Auftritt am Coachella Festival in der kalifornischen Wüste kommt die gemeinsame Veröffentlichung. Hier ist mein Hit-Tipp: Bring Your Love. Sabrina Carpenter und Madonna. Neu auf Charivari.

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10: Ich bin Gregor Jusse Moser. Unser Grundgesetz feiert heute Geburtstag. Da Demokratie von Menschen lebt, die mitmachen, hat Bundespräsident Steinmeier für den heutigen 23. Mai den ersten deutschlandweiten Mitmachtag ausgerufen. Ursula Winkler berichtet.
11: Es soll der erste Grundgesetz-Ehrentag sein, aber nicht der letzte. Bundespräsident Steinmeier will ihn jährlich feiern, aber nicht als bundesweiten Feiertag, sondern aktiv. Ein Tag, an dem wir uns vornehmen, gemeinsam etwas für andere und für das Land zu tun. Steinmeier ging selbst mit gutem Beispiel voran und pflegte zuletzt Wanderwege, gärtnerte auf dem Friedhof, besuchte Seniorenheime und las Kindern Bücher vor.
10: Den Grundgesetzgeburtstag haben einige auch genutzt, um auf die Straße zu gehen. In rund 20 Städten in Deutschland gab es Kundgebungen für ein AfD-Verbot im Rahmen eines bundesweiten Aktionstags unter dem Motto Menschenwürde verteidigen, AfD-Verbot jetzt. Demonstrationen gab es zum Beispiel in München, Nürnberg, Bochum, Erfurt, Halle oder auch Hamburg. Nach dem Großbrand in einer Nürnberger Schulturnhalle gibt es Kritik an Schaulustigen. Helfern zufolge kamen während des Feuers Menschen teilweise mit kleinen Kindern zur Einsatzstelle und standen im Rauch. Das sei extrem gefährlich und blockiere Zufahrtswege, heißt es von Hilfsorganisationen. Sie rufen dazu auf, nicht aus Neugier oder Sensationslust zu Einsatzstellen zu gehen. Der Großbrand ist seit dem Mittag gelöscht. In Deutschland zeichnet sich ein neuer Rekord bei den Einbürgerungen ab. Laut der Welt am Sonntag haben letztes Jahr fast 310.000 Menschen den deutschen Pass bekommen. Möglich ist der Anstieg auch wegen der Reform des Staatsangehörigkeitsrechts durch die damalige Ampelregierung 2024. Seitdem sind Einbürgerungen schneller möglich und die doppelte Staatsbürgerschaft ist grundsätzlich erlaubt. Der FC Bayern oder doch der VfB Stuttgart? Wer gewinnt in dieser Saison den DFB-Pokal? Darüber entscheidet heute das Finale in Berlin ab 20 Uhr. Nach dem Gewinn der Meisterschaft in der Fußball-Bundesliga würden die Münchner gerne auch den Pokal und damit das Double holen. Der amtierende Pokalsieger Stuttgart will seinen Titel natürlich verteidigen.
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10: Hallo auf die Straßen. Wir schauen auf die A3 Passau Richtung Nürnberg. Zwischen Rastplatz Wellerbach und Wörth an der Donau Wiesent. Da ist ein Unfall passiert. Der Standstreifen ist hier blockiert. Gute Fahrt.
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12: Die Vögel zwitschern, die Sonne brutzelt zwar nicht mehr, aber dafür wahrscheinlich der Grill. Perfekter Abend heute. Es ist weiterhin super schön bei uns. In der Nacht kühlt es dann runter auf um die 10 Grad. Es bleibt klar. Allerdings gibt es dann hier und da doch mal ein paar Nebelfelder. Der Wettertrend, auch morgen der Sonntag, wird super, super schön und noch ein bisschen heißer als der Samstag. Heute stellt euch auf bis zu 30 Grad ein.
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6: Hallo auf die Straßen. Wir schauen auf die A3 Passau Richtung Nürnberg zwischen Rastplatz Wellerbach und Wörth an der Donau Wiesent. Da ist ein Unfall passiert. Der Standstreifen ist hier blockiert. Gute Fahrt.
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8: Die Vögel zwitschern, die Sonne brutzelt zwar nicht mehr, aber dafür wahrscheinlich der Grill. Perfekter Abend heute. Es ist weiterhin super schön bei uns. In der Nacht kühlt es dann runter auf um die 10 Grad. Es bleibt klar. Allerdings gibt es dann hier und da doch mal ein paar Nebelfelder. Der Wettertrend, auch morgen der Sonntag, wird super, super schön und noch ein bisschen heißer als der Samstag. Heute stellt euch auf bis zu 30 Grad ein.
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10: Ich bin Gregor Jusse Moser. Der deutsche Pass ist begehrt wie nie zuvor. Offenbar zeichnet sich ein neuer Einbürgerungsrekord ab. Knapp 310.000 Einbürgerungen gab es nach Recherchen der Welt am Sonntag im vergangenen Jahr. Mehr von Ursula Winkler.
11: Schon 2024 war die Zahl der Einbürgerungen um 46% gestiegen. Vor allem Menschen aus Syrien und der Türkei bekamen einen deutschen Pass. 2025 stieg die Zahl nochmal leicht um rund 6%. Aktuell bekommen die Kommunen weniger Anträge rein, aber sie erwarten im kommenden Jahr den nächsten Boom. Dann dürften viele Geflüchtete aus der Ukraine nach dem deutschen Pass streben, denn 5 Jahre müssen sich die Menschen in Deutschland aufhalten, bis sie ihn beantragen dürfen.
10: Ehrenamtliche müssen immer mehr Zeit für Bürokratie aufbringen. Das berichtet die Rheinische Post und beruft sich auf die Stiftung für Engagement und Ehrenamt. Demnach verbringen Vereine im Schnitt mehr als 6 Stunden pro Woche mit Verwaltungsaufgaben. Zum heutigen bundesweiten Ehrentag für ziviles Engagement fordert die Stiftung deswegen weniger Bürokratie für Ehrenamtliche. Zum ersten Mal ist in Tschechien der Sudetendeutschentag abgehalten worden. Rund 1300 Teilnehmer aus Deutschland und Tschechien gedachten der Vertriebenen nach dem Zweiten Weltkrieg. Der Versöhnungsmarsch folgte in umgekehrter Richtung dem sogenannten Brünner Todesmarsch von 1945. Damals waren etwa 27.000 deutschsprachige Bewohner zur österreichischen Grenze getrieben worden. Mehrere tausend Menschen kamen ums Leben. Dieses Wochenende zieht es viele raus zu Ausflügen, Grillpartys oder ins Freibad. Aber durch das gute Wetter steigt natürlich auch die Gefahr für einen Sonnenbrand. In Bayern liegt der UV-Index, der die sonnenbrandwirksame UV-Strahlung bewertet, aktuell flächendeckend auf hohem, teils sogar sehr hohem Niveau, wie Daten des Deutschen Wetterdienstes zeigen. Der FC Bayern und der VfB Stuttgart spielen gerade im Finale des DFB-Pokals um den Titel. Für den deutschen Rekordmeister geht es nach der Meisterschaft in der Fußball-Bundesliga um das Double. Die Münchner gehen nach den 3 Siegen in den bisherigen Saisonduellen als Favorit in die Partie im Berliner Olympiastadion.
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10: Hallo auf die Straßen und da ist aktuell alles ruhig soweit. Uns liegen zurzeit keine Störungsmeldungen vor. Gute Fahrt.
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5: Die Vögel zwitschern, die Sonne brutzelt zwar nicht mehr, aber dafür wahrscheinlich der Grill. Perfekter Abend heute. Es ist weiterhin super schön bei uns. In der Nacht kühlt es dann runter auf um die 10 Grad. Es bleibt klar. Allerdings gibt es dann hier und da doch mal ein paar Nebelfelder. Der Wettertrend, auch morgen der Sonntag, wird super, super schön und noch ein bisschen heißer als der Samstag. Heute stellt euch auf bis zu 30 Grad ein.
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2: Und aktuell in der Region hätte man normalen Verkehr auf den Straßen, egal wo es hingeht. Wir wünschen gute Fahrt.
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4: Die Vögel zwitschern, die Sonne brutzelt zwar nicht mehr, aber dafür wahrscheinlich der Grill. Perfekter Abend heute. Es ist weiterhin super schön bei uns. In der Nacht kühlt es dann runter auf um die 10 Grad. Es bleibt klar. Allerdings gibt es dann hier und da doch mal ein paar Nebelfelder. Der Wettertrend, auch morgen der Sonntag, wird super, super schön und noch ein bisschen heißer als der Samstag. Heute stellt euch auf bis zu 30 Grad ein.

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4: Heute mit einem Ernährungstipp, um gut durch die Erkältungszeit zu kommen. Ja, dich meine ich, Felix. Hast du den Saft getrunken? Und eine Kiwi könntest du auch mal wieder essen. Vitamin C ist gerade jetzt das A und O.
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8: Ich bin Gregor Jusse Moser. Demokratie lebt von Menschen, die mitmachen, heißt es von Bundespräsident Steinmeier. Zum 77. Geburtstag des Grundgesetzes hatte er für heute den ersten deutschlandweiten Mitmachtag ausgerufen. Künftig soll es jährlich am 23. Mai Angebote von zum Beispiel Vereinen und Kommunen geben, um für das Ehrenamt zu werben. In rund 20 Städten haben viele Menschen den Geburtstag auch genutzt, um für ein AfD-Verbot auf die Straße zu gehen. Zum ersten Mal seit 6 Jahren erhöht der ADAC seine Jahresbeiträge. Zum Jahreswechsel sollen Einzelmitglieder je nach gewählter Mitgliedschaft zwischen 10 Euro und 35 Euro im Jahr mehr bezahlen. Tanja Wagner berichtet.
9: Höhere Kosten für Energie, Personal, Ersatzteile oder Abschlepp- und Werkstattleistungen. Damit begründet der ADAC die geplante Beitragserhöhung. 17 Millionen Euro Verlust verzeichnete der Club im vergangenen Geschäftsjahr. Mehr als 3,7 Millionen Mal rückten die ADAC-Helfer nach eigenen Angaben im vergangenen Jahr aus. Im Schnitt alle 9 Sekunden.
8: Im Krieg zwischen den USA und dem Iran nähern sich die beiden Seiten offenbar an. Das iranische Außenministerium spricht von kleiner werdenden Differenzen, US-Außenminister Rubio von einigen Fortschritten, die es gegeben habe. Wie 2 Regierungsvertreter aus der Nahostregion und ein westlicher Diplomat erklärten, stehen beide Länder angeblich kurz davor, sich auf eine Absichtserklärung für ein Kriegsende zu verständigen. Nach dem Großbrand in einer Nürnberger Schulturnhalle gibt es Kritik an Schaulustigen. Helfern zufolge kamen während des Feuers Menschen teilweise mit kleinen Kindern zur Einsatzstelle und standen im Rauch. Das sei extrem gefährlich und blockiere Zufahrtswege, heißt es von Hilfsorganisationen. Sie rufen dazu auf, nicht aus Neugier oder Sensationslust zu Einsatzstellen zu gehen. Wir schauen zum Basketball. Da steht der FC Bayern im Playoff-Halbfinale der Bundesliga. Auch das 3. Viertelfinal-Hinspiel gewannen die Münchner gegen den Aufsteiger Trier klar mit 99-62. Bamberg folgt den Münchnern ins Halbfinale. Die Franken holten den entscheidenden 3. Sieg gegen Ulm.
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10: Normalen Verkehr auf den Straßen in der Region hätten wir aktuell für euch. Egal wo es hingeht, gute Fahrt.
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12: Die Vögel zwitschern, die Sonne brutzelt zwar nicht mehr, aber dafür wahrscheinlich der Grill. Perfekter Abend heute. Es ist weiterhin super schön bei uns. In der Nacht kühlt es dann runter auf um die 10 Grad. Es bleibt klar. Allerdings gibt's dann hier und da doch mal ein paar Nebelfelder. Der Wettertrend, auch morgen der Sonntag, wird super, super schön und noch ein bisschen heißer als der Samstag. Heute stellt euch auf bis zu 30 Grad ein.
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1: Freie Fahrt für euch aktuell. Wir wünschen guten und sicheren Verkehr.
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3: Die Vögel zwitschern, die Sonne brutzelt zwar nicht mehr, aber dafür wahrscheinlich der Grill. Perfekter Abend heute. Es ist weiterhin super schön bei uns. In der Nacht kühlt es dann runter auf um die 10 Grad. Es bleibt klar. Allerdings gibt es dann hier und da doch mal ein paar Nebelfelder. Der Wettertrend, auch morgen der Sonntag, wird super, super schön und noch ein bisschen heißer als der Samstag. Heute stellt euch auf bis zu 30 Grad ein.
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1: Ich bin Justin Hamm. Zum 77. Geburtstag des Grundgesetzes sind bundesweit heute Menschen für ein AfD-Verbot auf die Straße gegangen, auch in vielen bayerischen Städten. Dazu aufgerufen hatte die Initiative Menschenwürde verteidigen, AfD-Verbot jetzt. In München zählte die Polizei rund 600 Teilnehmende. Neben der in München gab es in Bayern noch Demonstrationen in Nürnberg, Würzburg, Rosenheim, Mühldorf und Kempten. Bundesweit fanden Kundgebungen in rund 20 Städten statt. Der deutsche Pass ist begehrt wie nie zuvor. Offenbar zeichnet sich ein neuer Einbürgerungsrekord ab. Knapp 310.000 Einbürgerungen gab es nach Recherchen der Welt am Sonntag im vergangenen Jahr. Mehr von Ursula Winkler.
2: Schon 2024 war die Zahl der Einbürgerungen um 46% gestiegen. Vor allem Menschen aus Syrien und der Türkei bekamen einen deutschen Pass. 2025 stieg die Zahl nochmal leicht um rund 6%. Aktuell bekommen die Kommunen weniger Anträge rein, aber sie erwarten im kommenden Jahr den nächsten Boom. Dann dürften viele Geflüchtete aus der Ukraine nach dem deutschen Pass streben, denn 5 Jahre müssen sich die Menschen in Deutschland aufhalten, bis sie ihn beantragen dürfen.
1: Zum ersten Mal ist in Tschechien der Sudetendeutschen Tag abgehalten worden. Rund 1300 Teilnehmende aus Deutschland und Tschechien gedachten der Vertriebenen nach dem Zweiten Weltkrieg. Der Versöhnungsmarsch folgte in umgekehrter Richtung dem sogenannten Brünner Todesmarsch von 1945. Damals waren etwa 27.000 deutschsprachige Bewohner zur österreichischen Grenze getrieben worden. Mehrere tausend Menschen kamen ums Leben. Die gesetzlichen Krankenkassen haben vor einem Milliardendefizit in der Pflege gewarnt. Der GKV-Spitzenverband erwartet für dieses Jahr ein Minus von insgesamt 4,2 Milliarden Euro. Bundesgesundheitsministerin Warken will noch vor der Sommerpause einen Gesetzentwurf für eine Pflegereform vorlegen. Warken will das Defizit begrenzen und die Beiträge stabilisieren. Und wir schauen zum Basketball. Da steht der FC Bayern im Playoff-Halbfinale der Bundesliga. Auch das dritte Viertelfinalspiel gewannen die Münchner gegen Aufsteiger Trier, klar mit 99-62. Bamberg folgt den Münchnern ins Halbfinale. Die Franken holten den entscheidenden dritten Sieg gegen Ulm.
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3: Hier die aktuellen Meldungen von den Straßen bei uns in der Region. Auf der A93 Holledau in Richtung Regensburg solltet ihr besonders vorsichtig fahren. Hier kommt es zwischen Saalhaupt und Bad Abbach zu Behinderungen wegen eines defekten Fahrzeugs. Wir bleiben noch auf der A93 Holledau in Richtung Regensburg. Fahrt auch zwischen den Anschlussstellen Hausen und Saalhaupt besonders vorsichtig. Hier kommt es zu Behinderungen wegen eines defekten Fahrzeugs.
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5: Die Vögel zwitschern, die Sonne brutzelt zwar nicht mehr, aber dafür wahrscheinlich der Grill. Perfekter Abend heute. Es ist weiterhin super schön bei uns. In der Nacht kühlt es dann runter auf um die 10 Grad. Es bleibt klar. Allerdings gibt es dann hier und da doch mal ein paar Nebelfelder. Der Wettertrend auch morgen, der Sonntag, wird super, super schön und noch ein bisschen heißer als der Samstag. Heute stellt euch auf bis zu 30 Grad ein.
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1: Hier die wichtigsten Meldungen von den Straßen bei uns in der Region. Fahrt auf der A93 Holledau in Richtung Regensburg besonders vorsichtig. Zwischen Hausen und Saalhaupt kommt es zu Behinderungen wegen eines defekten Fahrzeugs.
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3: Die Vögel zwitschern, die Sonne brutzelt zwar nicht mehr, aber dafür wahrscheinlich der Grill. Perfekter Abend heute. Es ist weiterhin super schön bei uns. In der Nacht kühlt es dann runter auf um die 10 Grad. Es bleibt klar. Allerdings gibt es dann hier und da doch mal ein paar Nebelfelder. Der Wettertrend, auch morgen der Sonntag, wird super, super schön und noch ein bisschen heißer als der Samstag. Heute stellt euch auf bis zu 30 Grad ein.
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2: Ich bin Justin Hamm. Erstmals seit 6 Jahren haben die Fußballer des FC Bayern wieder den DFB-Pokal gewonnen. Im Finale von Berlin triumphierten die Münchner mit einem 3:0 gegen Vorjahressieger Stuttgart. Alle 3 Treffer erzielte Sturmstar Harry Kane in der 2. Halbzeit, ein lupenreiner Hattrick. Insgesamt ist es für die Bayern der 21. DFB-Pokalsieg. Den letzten Triumph gab es aber wie gesagt 2020. Nun ist der Pokalfluch gebrochen. Zum 77. Geburtstag des Grundgesetzes sind bundesweit heute Menschen für ein AfD-Verbot auf die Straße gegangen, auch in vielen bayerischen Städten. Dazu aufgerufen hatte die Initiative Menschenwürde verteidigen, AfD-Verbot jetzt. In München zählte die Polizei rund 600 Teilnehmende. Neben der in München gab es in Bayern noch Demonstrationen in Nürnberg, Würzburg, Rosenheim, Mühldorf und Kempten. Bundesweit fanden Kundgebungen in rund 20 Städten statt. Der deutsche Pass ist begehrt wie nie zuvor. Offenbar zeichnet sich ein neuer Einbürgerungsrekord ab. Knapp 310.000 Einbürgerungen gab es nach Recherchen der Welt am Sonntag im vergangenen Jahr. Mehr von Ursula Winkler.
3: Schon 2024 war die Zahl der Einbürgerungen um 46% gestiegen. Vor allem Menschen aus Syrien und der Türkei bekamen einen deutschen Pass. 2025 stieg die Zahl nochmal leicht um rund 6%. Aktuell bekommen die Kommunen weniger Anträge rein, aber sie erwarten im kommenden Jahr den nächsten Boom. Dann dürften viele Geflüchtete aus der Ukraine nach dem deutschen Pass streben, denn 5 Jahre müssen sich die Menschen in Deutschland aufhalten, bis sie ihn beantragen dürfen.
2: Die Filmfestspiele von Cannes sind mit der Verleihung der berüchtigten Goldenen Palme zu Ende gegangen. Der Preis ging dieses Jahr an den rumänischen Regisseur Cristian Mungiu für seinen Film Fjord. Die Hauptrollen wurden von Marvel-Star Sebastian Stan und Renate Reinzweig gespielt. Die Goldene Palme gilt neben dem Oscar und dem Golden Globe als eine der prestigeträchtigsten Auszeichnungen der Filmwelt. Und wir schauen zum Basketball. Da steht der FC Bayern im Playoff-Halbfinale der Bundesliga. Auch das 3. Viertelfinalspiel gewannen die Münchner gegen Aufsteiger Trier, klar mit 99:62. Bamberg folgt den Münchnern ins Halbfinale. Die Franken holten den entscheidenden 3. Sieg gegen Ulm.
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4: Hier die aktuellen Meldungen von den Straßen bei uns in der Region. Fahrt auf der A93 Holledau in Richtung Regensburg vorsichtig. Zwischen Hausen und Saalhaupt kommt es zu Verzögerungen wegen einer Standstreifensperrung.
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6: Die Vögel zwitschern, die Sonne brutzelt zwar nicht mehr, aber dafür wahrscheinlich der Grill. Perfekter Abend heute. Es ist weiterhin super schön bei uns. In der Nacht kühlt es dann runter auf um die 10 Grad. Es bleibt klar. Allerdings gibt es dann hier und da doch mal ein paar Nebelfelder. Der Wettertrend, auch morgen der Sonntag, wird super, super schön und noch ein bisschen heißer als der Samstag. Heute stellt euch auf bis zu 30 Grad ein.
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1: Normalen Verkehr auf den Straßen in der Region hätten wir aktuell für euch. Egal wo es hingeht, gute Fahrt.
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3: Die Vögel zwitschern, die Sonne brutzelt zwar nicht mehr, aber dafür wahrscheinlich der Grill. Perfekter Abend heute. Es ist weiterhin super schön bei uns. In der Nacht kühlt es dann runter auf um die 10 Grad. Es bleibt klar. Allerdings gibt es dann hier und da doch mal ein paar Nebelfelder. Der Wettertrend auch morgen, der Sonntag, wird super, super schön und noch ein bisschen heißer als der Samstag. Heute stellt euch auf bis zu 30 Grad ein.

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1: Ich bin Justin Hamm. Die Fußballer des FC Bayern haben den DFB-Pokal gewonnen. 6 Jahre nach dem letzten Triumph durften die Münchner wieder im Olympiastadion von Berlin feiern. Mit 3:0 besiegte der Rekordchampion den Vorjahressieger Stuttgarts. Bayern-Profi Alexander Pavlovic bei Sky.
2: Natürlich habe ich davon immer geträumt und jetzt erlebe ich das jeden Tag, jede Woche, jeden Monat. Und heute habe ich den Pokal das erste Mal gewonnen und ist ein unbeschreibliches Gefühl und viel besser als in den Träumen.
1: Mann des Abends war einmal mehr Harry Kane, der alle 3 Tore für die Bayern erzielte. Im Krieg zwischen den USA und dem Iran nähern sich die beiden Seiten offenbar an. Das iranische Außenministerium spricht von kleiner werdenden Differenzen, US-Außenminister Rubio von einigen Fortschritten, die es gegeben habe. Wie 2 Regierungsvertreter aus der Nahostregion und ein westlicher Diplomat erklärten, stehen beide Länder angeblich kurz davor, sich auf eine Absichtserklärung für ein Kriegsende zu verständigen. Nach dem Großbrand in einer Nürnberger Schulturnhalle gibt es Kritik an Schaulustigen. Helfern zufolge kamen während des Feuers Menschen teilweise mit kleinen Kindern zur Einsatzstelle und standen im Rauch. Das sei extrem gefährlich und blockiere Zufahrtswege, heißt es von Hilfsorganisationen. Sie rufen dazu auf, nicht aus Neugier oder Sensationslust zu Einsatzstellen zu gehen. Der Großbrand ist seit dem Mittag gelöscht. Die Ursache ist immer noch unklar. Die gesetzlichen Krankenkassen haben vor einem Milliardendefizit in der Pflege gewarnt. Der GKV-Spitzenverband erwartet für dieses Jahr ein Minus von insgesamt 4,2 Milliarden Euro. Bundesgesundheitsministerin Warken will noch vor der Sommerpause einen Gesetzentwurf für eine Pflegereform vorlegen. Warken will das Defizit begrenzen und die Beiträge stabilisieren. Die deutsche Eishockeymannschaft hat bei der WM den 2. Sieg eingefahren. Die Chancen auf den Viertelfinaleinzug in der Schweiz sind aber trotz des 6:2-Erfolges gegen Österreich geschwunden. Parallel gewann Konkurrent Lettland gegen die USA. Damit ist das DEB-Team auf noch mehr Schützenhilfe angewiesen. Letzter Gruppengegner ist Großbritannien.
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3: Derzeit ohne Meldungen für euch. Gute Fahrt.
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4: In der Nacht zum Pfingstsonntag ist es ganz, ganz selten mal ein klitzekleines bisschen bewölkt. Überwiegend bleibt es sternenklar, aber vereinzelt können Nebelfelder auftreten bei bis zu 15 Grad in der Nacht. Der Wettertrend auch am Pfingstsonntag ist es klar und vor allem sehr, sehr sonnig. Hin und wieder zieht zwar mal so eine Wolke über den Himmel, aber die tut nichts. Stattdessen bringt uns die Sonne über 30 Grad teilweise.
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1: Freie Fahrt für euch aktuell. Wir wünschen guten und sicheren Verkehr.

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1: Ich bin Justin Hamm. Der FC Bayern München hat zum 21. Mal den Fußball-DFB-Pokal gewonnen und eine lange Durststrecke beendet. Mit 3:0 besiegte der Rekordchampion im Finale von Berlin den Vorjahressieger Stuttgart. Sturmstar Harry Kane schnürte in der zweiten Halbzeit einen lupenreinen Hattrick, alle drei Tore. Der unterlegene Stuttgart-Stürmer Dennis Undaff nach dem Spiel bei Sky.
2: Trotzdem muss ich sagen, überwiegt das Positive. Wir haben es wieder geschafft, hierher zu kommen, haben uns trotzdem für die Champions League qualifiziert. Ich glaube, wir können stolz auf uns sein. Natürlich wären wir gerne da. Aber das gehört dazu. Wir haben jetzt gegen die beste Mannschaft in Deutschland gespielt, haben lange gut mitgehalten und wie gesagt, hat nur ein bisschen gefehlt.
1: Die Bayern feiern den ersten Pokaltriumph seit 2020. Demokratie lebt von Menschen, die mitmachen, heißt es von Bundespräsident Steinmeier. Zum 77. Geburtstag des Grundgesetzes hatte er für gestern den ersten deutschlandweiten Mitmachtag ausgerufen. Künftig soll es jährlich am 23. Mai Angebote von zum Beispiel Vereinen und Kommunen geben, um für das Ehrenamt zu werben. In rund 20 Städten haben viele Menschen den Geburtstag auch genutzt, um für ein AfD-Verbot auf die Straße zu gehen. Zum ersten Mal ist in Tschechien der Sudetendeutschen Tag abgehalten worden. Rund 1300 Teilnehmer aus Deutschland und Tschechien gedachten der Vertriebenen nach dem Zweiten Weltkrieg. Der Versöhnungsmarsch folgte in umgekehrter Richtung dem sogenannten Brünner Todesmarsch von 1945. Damals waren etwa 27.000 deutschsprachige Bewohner zur österreichischen Grenze getrieben worden. Mehrere tausend Menschen kamen ums Leben. Die Filmfestspiele von Cannes sind mit der Verleihung der berüchtigten Goldenen Palme zu Ende gegangen. Der Preis ging dieses Jahr an den rumänischen Regisseur Cristian Mungiu für seinen Film Fjord. Die Hauptrollen wurden von Marvel-Star Sebastian Stan und Renate Reinzweig gespielt. Die Goldene Palme gilt neben dem Oscar und dem Golden Globe als eine der prestigeträchtigsten Auszeichnungen der Filmwelt. Und wir schauen zum Basketball. Da stehen die ersten beiden Halbfinalisten in den BBL-Playoffs fest. München hat auch das dritte Viertelfinalspiel gegen Aufsteiger Trier gewonnen, und zwar deutlich mit 99-62. Und auch Bamberg blieb im Viertelfinale ohne Niederlage und feierte beim 96-87 Erfolg in Ulm den entscheidenden dritten Sieg.
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3: Aktuell haben wir für euch normalen Verkehr auf den Straßen in der Region. Gute Fahrt.
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4: In der Nacht zum Pfingstsonntag ist es ganz, ganz selten mal ein klitzekleines bisschen bewölkt. Überwiegend bleibt es sternenklar, aber vereinzelt können Nebelfelder auftreten bei bis zu 15 Grad in der Nacht. Der Wettertrend auch am Pfingstsonntag ist es klar und vor allem sehr, sehr sonnig. Hin und wieder zieht zwar mal so eine Wolke über den Himmel, aber die tut nichts. Stattdessen bringt uns die Sonne über 30 Grad teilweise.

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1: Aktuell hätten wir für euch keine Störungsmeldungen vorliegen. Egal wo es hingeht, gute Fahrt.

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1: Ich bin Justin Hamm. Erstmals seit 6 Jahren haben die Fußballer des FC Bayern wieder den DFB-Pokal gewonnen. Im Finale von Berlin triumphierten die Münchner mit einem 3:0 gegen Vorjahressieger Stuttgart. Alle 3 Treffer erzielte Sturmstar Harry Kane in der 2. Halbzeit, ein lupenreiner Hattrick. Insgesamt ist es für die Bayern der 21. DFB-Pokalsieg. Den letzten Triumph gab es aber wie gesagt 2020. Nun ist der Pokalfluch gebrochen. Laut US-Präsident Trump geht es in den Gesprächen mit dem Iran über ein Ende des Krieges voran. Ein Rahmenabkommen sei weitgehend ausgehandelt, so Trump. Kollegin Tina Eck in den USA, was ist denn der Grund für die plötzlichen Fortschritte?
2: Nach den Worten Trumps sehr gute Gespräche mit Vertretern aus den Golfstaaten und der Türkei und er telefonierte auch mit dem israelischen Premier Netanyahu. Die letzten Aspekte und Details werden noch besprochen und festgezurrt, darunter die Öffnung der Straße von Hormuz. Ein 14-Punkte-Plan soll demnach den Rahmen